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2: Hier ist Tore am Mikrofon. Willkommen zu den Nachrichten. Thüringens Ministerpräsident Mario Voigt und Bundesdigitalminister Carsten Wildberger haben laut Medienberichten Reden und Artikel mit Hilfe künstlicher Intelligenz verfasst, ohne dies offenzulegen. Das sorgt für Kritik. Bundestagspräsidentin Julia Klöckner fordert einen verantwortungsvollen, transparenten Einsatz. Experten warnen vor Verzerrung und sehen die Verantwortung bei den Politikern, die KI-Texte freigeben. In Osnabrück ist bei KidsCare, der christlichen Kinderintensivpflege, ein neuer barrierefreier Spielplatz eröffnet worden. Seit Dienstag, dem 16. Juni, können dort Kinder mit schweren geistigen und körperlichen Einschränkungen ohne Hindernisse spielen. Der neu gestaltete Garten mit Spezialschaukel, Rollstuhlwippe, Sandspieltisch und Sinnespfad kostete rund 120.000 Euro und wurde durch Fördermittel und Spenden ermöglicht. In Osnabrück hat das inklusive Wohnprojekt Wirquartier sein 10-jähriges Bestehen gefeiert. Entstanden aus der Frage zweier Eltern nach selbstbestimmtem Wohnen für ihre Kinder, entwickelte sich mit der Lebenshilfe, der HHO, dem Studierendenwerk und weiteren Partnern ein Modellprojekt, das bundesweit Beachtung findet. Langjährige Unterstützer wie ein Möbelhaus waren von Beginn an beteiligt.
3: Danke, Tore. Heute wird es warm und leicht wechselhaft. Es kann ein paar Regentropfen geben, ansonsten zeigen sich viele freundliche Wolkenlücken. Die Höchstwerte liegen bei rund 29 Grad, der Wind pustet meist nur locker und frischt gelegentlich etwas auf. Morgen starten wir mit vielen Wolken und hier und da kräftigeren Schauern. Im Tagesverlauf setzt sich aber immer mehr die Sonne durch und es wird sehr sommerlich mit Temperaturen um 33 Grad. Der Wind bleibt dabei eine eher gemütliche Brise. Übermorgen geht es insgesamt ruhiger weiter, nicht mehr ganz so heiß. Meist ist es locker bis mittel bewölkt, nur vereinzelt fallen ein paar Tropfen. Die Höchsttemperatur liegt bei maximal etwa 26 Grad. Dazu weht ein spürbar frisches Nordostlüftchen. Der Wind weht aktuell schwach mit Stärke 3 aus Südwest. So bleibt es auch bis in den Abend, dabei dreht er auf Südost. Morgen erreicht der Wind dann ebenfalls Stärke 3.
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4: Schönen guten Abend, du Nachteule. Hier ist Heiko bei Schlaflos in Osnabrück auf Hase Radio. Falls du nicht schlafen kannst, bist du hier genau richtig. Wir haben die ruhigsten Klänge, die frischesten Infos aus Osnabrück und ganz viel Zeit für dich. Lehn dich zurück, atme durch. Hier kommt für dich Last to Make It Home von Sam

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2: Willkommen zu den Nachrichten, ich bin Tore. Thüringens Ministerpräsident Mario Voigt und Bundesdigitalminister Carsten Wildberger haben laut Medienberichten Reden und Artikel mit Hilfe künstlicher Intelligenz verfasst, ohne dies offenzulegen. Das sorgt für Kritik. Bundestagspräsidentin Julia Klöckner fordert einen verantwortungsvollen, transparenten Einsatz. Experten warnen vor Verzerrungen und sehen die Verantwortung bei den Politikern, die KI-Texte freigeben. In Osnabrück ist bei KidsCare, der christlichen Kinderintensivpflege, ein neuer barrierefreier Spielplatz eröffnet worden. Seit Dienstag, dem 16. Juni, können dort Kinder mit schweren geistigen und körperlichen Einschränkungen ohne Hindernisse spielen. Der neu gestaltete Garten mit Spezialschaukel, Rollstuhlwippe, Sandspieltisch und Sinnespfad kostete rund 120.000 Euro und wurde durch Fördermittel und Spenden ermöglicht. In Osnabrück hat das inklusive Wohnprojekt Wirquartier sein 10-jähriges Bestehen gefeiert. Entstanden aus der Frage zweier Eltern nach selbstbestimmtem Wohnen für ihre Kinder, entwickelte sich mit der Lebenshilfe, der HHO, dem Studierendenwerk und weiteren Partnern ein Modellprojekt, das bundesweit Beachtung findet. Langjährige Unterstützer wie ein Möbelhaus waren von Beginn an beteiligt.
3: Danke, Tore. Heute wird es warm und leicht wechselhaft. Es kann ein paar Regentropfen geben, ansonsten zeigen sich viele freundliche Wolkenlücken. Die Höchstwerte liegen bei rund 29 Grad, der Wind pustet meist nur locker und frischt gelegentlich etwas auf. Morgen starten wir mit vielen Wolken und hier und da kräftigeren Schauern. Im Tagesverlauf setzt sich aber immer mehr die Sonne durch und es wird sehr sommerlich mit Temperaturen um 33 Grad. Der Wind bleibt dabei eine eher gemütliche Brise. Übermorgen geht es insgesamt ruhiger weiter, nicht mehr ganz so heiß. Meist ist es locker bis mittelbewölkt, nur vereinzelt fallen ein paar Tropfen. Die Höchsttemperatur liegt bei maximal etwa 26 Grad. Dazu weht ein spürbar frisches Nordostlüftchen. Der Wind weht aktuell schwach mit Stärke 3 aus Südwest. So bleibt es auch bis in den Abend, dabei dreht er auf Südost. Morgen erreicht der Wind dann ebenfalls Stärke 3.
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4: Moin, du Nachteule, hier ist Heiko bei Schlaflos in Osnabrück auf Hase Radio, deinem Soundtrack durch die lange Nacht. Egal, ob du arbeitest, lernst oder einfach nur wach im Bett liegst, ich bin bei dir mit News aus der Region und ganz viel Musik. Und da drehen wir jetzt eine Runde Gefühl. Hier kommt Jason Aldean mit

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1: Moin zusammen, ihr schönen Menschen aus Osnabrück und Umland. Hier sind Tore und Heiko, euer akustischer Kaffee zum Start in den Tag. Heiko, bist du wach oder tust du nur so?
2: Ich bin so wach, dass selbst der Wecker Angst vor mir hatte, Tore. Also leg los, womit quälst du mich und unsere Hörer heute Morgen zuerst?
1: Wir starten leider mit einem ernsten Thema. Im Landkreis Osnabrück hat es gleich mehrere schwere Verkehrsunfälle gegeben. Unter anderem einen Motorradunfall auf der A33 im Bereich einer Baustelle. Was ist da passiert?
2: Ja, das ist wirklich heftig. Auf der A33 Höhe Parkplatz Teutoburger Wald war ein Motorradfahrer auf dem Überholstreifen unterwegs, der wollte an stockendem Verkehr vor einer Baustelleneinfahrt vorbeifahren. Als die Fahrstreifen wieder zusammengeführt wurden, ist er nach rechts rübergezogen. Hinter ihm ein Autofahrer, der hupt, offenbar um auf die Situation aufmerksam zu machen. Der Biker dreht sich nach hinten, wohl um sich zu entschuldigen, und merkt wohl nicht, dass vor ihm eine Autofahrerin mit ihrem Renault abbremsen muss. Ergebnis: Er fährt hinten ungebremst drauf, die Maschine stürzt und rutscht noch viele Meter über die Fahrbahn. Seine Mitfahrerin wurde schwer verletzt und ins Krankenhaus gebracht. Er selbst und die Autofahrerin scheinen körperlich unverletzt geblieben zu sein.
1: Das klingt so nach dieser fatalen Sekunde Unaufmerksamkeit, die alles verändert. Was bedeutet das denn für den Verkehr auf der A33? Ging da noch was oder war da dicht?
2: Es war zum Glück nicht komplett dicht. Das ist ja auf der Autobahn mit Baustelle sonst der Super-GAU. Die Rettungskräfte waren mit mehreren Fahrzeugen vor Ort.

0: gefahren. Und als wäre ein schwerer Unfall nicht genug, hat es ja auch noch auf der B68 bei Bad Bergen gekracht. Was ist da los gewesen? Da wollte ein älterer Autofahrer von einer Straße namens an der B68 nach links in Richtung Bersenbrück abbiegen und hat dabei wohl einen von rechts kommenden Lastwagen übersehen. Es kam zur Kollision und im Auto wurden alle drei Insassen schwer verletzt. Besonders schlimm hat es die Beifahrerin erwischt. Sie erlitt lebensgefährliche Verletzungen und wurde mit einem Rettungshubschrauber in ein Krankenhaus geflogen. Die anderen beiden im Auto sind ebenfalls schwer verletzt in umliegende Kliniken gebracht worden. Im Laster saßen drei Leute, die körperlich unverletzt geblieben sind. Die B68 war für die Rettung und Bergung zeitweise komplett gesperrt.
1: Puh, das sind Nachrichten, die man am Morgen wirklich nicht hören möchte, aber man muss drüber reden. Hast du so einen Tipp aus deiner eigenen Fahrpraxis, Heiko? So ein Ding, wo du sagst, wenn ihr euch nur eine Sache merkt, dann die?
0: Ich sag immer, wenn du denkst, das passt schon, dann bremst und warte lieber. Beim Linksabbiegen, beim Einfädeln, überall. Und spricht gern auch mit den älteren Leuten in der Familie darüber, ob sie sich noch sicher fühlen im Straßenverkehr, ohne sie zu bevormunden. Das macht am Ende für alle einen Unterschied. Und wer genauer wissen will, was da an den Unfallorten im Detail passiert ist und wie der aktuelle Stand ist, auf hasepost.de findet ihr die ausführlichen Berichte dazu und weitere frische Nachrichten aus der Region.
1: Lass uns die Stimmung ein bisschen drehen. Osnabrück kann ja auch anders, nämlich inklusiv. Das Wir-Quartier hat gefeiert und zwar ein rundes Jubiläum. 10 Jahre gibt es das Projekt jetzt schon. Was ist das für ein Laden, Quartier?
0: Das Wir-Quartier ist tatsächlich so eine Art Vorzeigeprojekt fürs gemeinsame Wohnen. Angefangen hat alles mit einer simplen Frage von zwei Eltern. Wie können unsere Kinder später einmal selbstbestimmt wohnen? Daraus ist zusammen mit der HHO, dem Studierendenwerk Osnabrück und mehreren Partnern ein Wohnprojekt entstanden, in dem Menschen mit und ohne Behinderung zusammenleben. Unterstützt von Anfang an, unter anderem von IKEA, die haben da wohl nicht nur Regale aufgebaut, sondern das Projekt lange begleitet.
1: Klingt nach mehr als nur, wir teilen uns das Treppenhaus und sagen höflich Moin. Was macht das Wir-Quartier denn so besonders?
0: Da geht es genau um die Mischung aus eigenem Leben und trotzdem nicht allein sein. Ein Verantwortlicher von der HHO hat es so beschrieben. In Deutschland ist gesellschaftliches Wohnen, also echte Teilhabe, immer noch selten. Im Wir-Quartier kannst du individuell wohnen, aber du hast eine professionelle soziale Begleitung dazu. Das ist gelebte Inklusion. Osnabrücks Oberbürgermeisterin Katharina Pötter hat gesagt, das Wir-Quartier zeigt, wie Osnabrück tickt, nämlich dranbleiben, auch wenn etwas erstmal unmöglich wirkt. Und ein Bewohner, Lars Backhaus, bringt es schön auf den Punkt. Er sagt, das Tolle sei, dass man ständig neue Menschen kennenlernt. Und das halte jung. Das klingt doch mehr nach WG-Party als nach klassischem Wohnheim, oder?
1: Total, ich stelle mir schon den Aushang vor, suche Mitbewohner, die mich jung halten, Putzplan flexibel verhandelbar. Ist das denn so ein Modell, wo du sagst, das sollte Osnabrück noch öfter hinkriegen?
0: Auf jeden Fall. Das Wir-Quartier zeigt ja, dass es funktionieren kann, wenn Stadt, Träger, Wirtschaft und die Menschen vor Ort gemeinsam ziehen. Inklusion wird da nicht nur behauptet, sondern findet wirklich im Alltag statt. Beim Einkaufen, beim Kaffeetrinken, beim Streit um den Wäscheständer. Wenn ihr da mal tiefer einsteigen wollt, auf hasepost.de gibt es Hintergründe zum Jubiläum, Interviews mit Beteiligten und natürlich auch viele andere Geschichten aus Osnabrück.
1: Apropos Geschichten, die man weitererzählt. Beim VfL Osnabrück tut sich was auf der Torhüterposition. Ein Neuer kommt an die Bremer Brücke, nämlich Jonas Cromray, ausgeliehen von Holstein Kiel. Was ist das für ein Typ, außer dass er sich freiwillig in Osnabrück in den Kasten stellt?
0: Das ist schon mal ein Qualitätsmerkmal, würde ich sagen. Cromray bringt Erfahrung aus der zweiten Liga, aus der zweithöchsten österreichischen Liga und sogar aus internationalen Wettbewerben mit. Der ist im Nachwuchs von Bayern München und bei RB Salzburg groß geworden, hat dann unter anderem beim FC Liefering gespielt, war in Dänemark bei Lyngby und eben bei Holstein Kiel. Seine Torwartkarriere war übrigens anfangs nur ein Zufall. Er ist bei einem Jugendturnier einfach eingesprungen, weil der eigentliche Keeper verletzt war und ist dann im Tor geblieben, offenbar ziemlich erfolgreich.
1: Bei mir war das mit dem Tor ähnlich, nur dass ich danach nie wieder aufgestellt wurde. Beim VfL sind Sie von ihm jedenfalls ziemlich angetan, oder?
0: Und wie? Der Direktor Fußball, Joe Enox, sagt, Cromray bringt sehr viel Professionalität, Lernbereitschaft und trotz seines jungen Alters wertvolle Erfahrung mit. Und sie sehen in ihm eines der größten Torwarttalente in Deutschland. Er sei mit seiner Größe von 1,93 Meter ein sehr präsenter Keeper, gute Strafraumbeherrschung, starke Reflexe auf der Linie und fußballerisch auch noch richtig gut. Der technische Direktor Daniel Latkowski betont, dass sie einen Torwart wollten, der Qualität, Entwicklungspotenzial und Charakter hat und dass Jonas perfekt zu dem passt, was der VfL an der Bremer Brücke vorhat.
1: Und was sagt der Gute selbst? Hat er schon was in lila-weiß geschwärzt?

0: schwärmt. Er klingt ziemlich begeistert. Er sagt, der Schritt nach Osnabrück überzeugt ihn sehr, weil er sich mit dem Plan und den Ideen identifizieren kann, die ihm die Verantwortlichen vorgestellt haben. Er will helfen, den Weg der Mannschaft in der zweiten Liga weiterzugehen und würde am liebsten direkt in die Vorbereitung einsteigen. Offiziell geht es ja Ende Juni los, wenn Cheftrainer Timo Schulz die Jungs wieder auf den Platz bittet. Dann trifft Krumrey auch auf Lowe Bjellestam, den jungen Keeper, den der VfL aus der U19 von Rot-Weiß Oberhausen geholt hat. Der soll die komplette Vorbereitung mitmachen.
1: Also ich freue mich schon auf die ersten Spiele an der Brücke, wenn Krumrey hinten drin steht und die Fans vorne die Grillwurst verteidigen. Heiko, pack mal noch ein Schleifchen um diese Folge, dann können wir die Leute in den Tag entlassen.
0: Gerne. Passt heute draußen gut auf euch auf, gerade im Straßenverkehr, und denkt dran. Osnabrück hat neben ernsten Themen auch jede Menge gute Geschichten, vom Wir-Quartier bis zum VfL. Wenn ihr später noch weiter stöbern wollt, was in der Stadt und im Landkreis so los ist, schaut einfach online bei hasepost.de vorbei. Da gibt's laufend frische News, Hintergründe und Service-Infos.
1: Damit sind wir für heute raus, Leute. Danke, dass ihr uns wieder mit unter die Dusche, an den Frühstückstisch oder ins Auto genommen habt. Habt einen sicheren, freundlichen und gerne auch ein bisschen verrückten Tag in Osnabrück. Wir hören uns morgen früh wieder. Bis dann.
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1: Ich bin Tore, hier sind die Nachrichten. Thüringens Ministerpräsident Mario Voigt und Bundesdigitalminister Carsten Wildberger haben laut Medienberichten Reden und Artikel mit Hilfe künstlicher Intelligenz verfasst, ohne dies offenzulegen. Das sorgt für Kritik. Bundestagspräsidentin Julia Klöckner fordert einen verantwortungsvollen, transparenten Einsatz. Experten warnen vor Verzerrungen und sehen die Verantwortung bei den Politikern, die KI-Texte freigeben. In Osnabrück ist bei KidsCare, der christlichen Kinderintensivpflege, ein neuer barrierefreier Spielplatz eröffnet worden. Seit Dienstag, dem 16. Juni, können dort Kinder mit schweren geistigen und körperlichen Einschränkungen ohne Hindernisse spielen. Der neu gestaltete Garten mit Spezialschaukel, Rollstuhlwippe, Sandspieltisch und Sinnespfad kostete rund 120.000 Euro und wurde durch Fördermittel und Spenden ermöglicht. In Osnabrück hat das inklusive Wohnprojekt Wirquartier sein 10-jähriges Bestehen gefeiert. Entstanden aus der Frage zweier Eltern nach selbstbestimmtem Wohnen für ihre Kinder, entwickelte sich mit der Lebenshilfe, der HHO, dem Studierendenwerk und weiteren Partnern ein Modellprojekt, das bundesweit Beachtung findet. Langjährige Unterstützer wie ein Möbelhaus waren von Beginn an beteiligt.
2: Danke, Tore. Aktuell ist es dicht bewölkt und trocken bei rund 17 Grad. Dazu weht ein ganz schwacher Wind. Im weiteren Verlauf des Vormittags lockert die Bewölkung allmählich auf. Am Nachmittag wird es dann öfter freundlich und bleibt trocken. Die Höchstwerte liegen bei maximal etwa 29 Grad. Der Wind bleibt sanft bis leicht spürbar. Am Abend ziehen wieder mehr Wolken auf. In der milden Nacht um 21 Grad setzt später etwas Regen ein. Morgen früh dominieren zunächst noch viele Wolken, teils fällt Regen. Im Tagesverlauf wird es jedoch zunehmend sonnig bei rund 34 Grad und leicht drückender Hitze. Der Wind weht schwach bis mäßig. Übermorgen wird es warm mit etwa 31 Grad, meist bleibt es trocken bei einem Mix aus Sonne und Wolken. Der Wind ist dann spürbar, aber nicht stark. Der Wind weht aktuell schwach mit Stärke 3 aus Südwest. So bleibt es auch bis in den Abend. Dabei dreht er allmählich auf Südost. Morgen bleibt es bei Stärke 3.
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1: Guten Morgen aus Osnabrück. Hier ist Heiko auf Hase Radio. Schön, dass du so früh schon mit dabei bist. Kurz nach 5, wir bringen dich mit frischer Musik, Nachrichten aus der Welt und allem Wichtigen aus Stadt und Landkreis Osnabrück in den Tag. Und jetzt wird's klassisch. Hier sind Barbara Streisand und Barry Gibb mit Guilty.

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1: Egal zu welcher Uhrzeit und ja, auch zu dieser frühen Morgenstunde begrüßen wir alle Hörerinnen und Hörer und damit einen schönen guten Morgen zusammen. Wir haben natürlich an diesem Morgen alles, was wichtig ist, als kompakte Infos und auch die beste Musik zum Wachwerden. Und ich glaube, genau damit machen wir jetzt auch weiter. Also, Musik ab!

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Egal zu welcher Uhrzeit und ja, auch zu dieser frühen Morgenstunde begrüßen wir alle Hörerinnen und Hörer und damit einen schönen guten Morgen zusammen. Wir haben natürlich an diesem Morgen alles, was wichtig ist, als kompakte Infos und auch die beste Musik zum Wachwerden. Und ich glaube, genau damit machen wir jetzt auch weiter. Also, Musik ab!

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1: Hier sind die Lokalnachrichten mit Hans. Der Ausschuss für Stadtentwicklung und Umwelt hat die Stadtverwaltung beauftragt, weitere Maßnahmen zur Verbesserung der Verkehrssicherheit und Lebensqualität an der Bramscher Straße zu prüfen. Im Fokus stehen Tempo-30-Regelungen im Sanierungsbereich sowie wirksame Mittel gegen unerlaubtes Linksabbiegen durch den Autoverkehr. Die Bramscher Straße soll zur Vorrangachse für Bus-, Rad- und Fußverkehr werden. Ergebnisse werden im August vorgestellt. In Bramsche haben Unbekannte in der Nacht zu Montag, dem 15. Juni, gegen 12:30 an der Geschwister-Scholl-Straße einen Schuppen aufgebrochen. Sie stahlen mehrere Kisten alkoholischer Getränke, darunter Bier, Veterano und Aperol. Die Polizei schließt einen Zusammenhang mit dem hohen Sieg der deutschen Fußballnationalmannschaft bei der Weltmeisterschaft augenzwinkernd nicht aus. Zeugen, die verdächtige Personen oder Fahrzeuge bemerkt haben, sollen sich bei der Polizei Bramsche melden. Im Landkreis Osnabrück gab es binnen weniger Stunden 2 schwere Unfälle mit insgesamt 4 Verletzten. Auf der Autobahn 33 stürzte bei einer Baustelle ein Motorradfahrer nach einem Auffahrunfall. Seine 65-jährige Mitfahrerin wurde schwer verletzt. Auf der Bundesstraße 68 kollidierte ein 87-jähriger Autofahrer beim Abbiegen mit einem Lastwagen. Er, eine 84-jährige Mitfahrerin und besonders seine 77-jährige Beifahrerin wurden schwer verletzt. Die Beifahrerin lebensgefährlich. Straßen waren zeitweise gesperrt. Damit sind sie hier aus der Region wieder besten.

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Egal zu welcher Uhrzeit und ja, auch zu dieser frühen Morgenstunde begrüßen wir alle Hörerinnen und Hörer und damit einen schönen guten Morgen zusammen. Wir haben natürlich an diesem Morgen alles, was wichtig ist, als kompakte Infos und auch die beste Musik zum Wachwerden. Und ich glaube, genau damit machen wir jetzt auch weiter. Also, Musik ab!

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1: Willkommen zu den Nachrichten, ich bin Tore. In der Europäischen Union sind sogenannte F-Gase wie das Kühlmittel R134a wegen ihrer starken Klimawirkung streng reguliert. Bis zum Jahr 2050 soll die Verkaufsmenge auf Null sinken. Laut Schätzungen stammt jedoch bis zur Hälfte der

0: der EU gehandelten F-Gase aus illegalen Quellen. Expertinnen und Experten fordern mehr Personal, Fachwissen und digitale Kontrollen. Für das Stadtgebiet Osnabrück liegen derzeit keine aktuellen Blitzerstandorte vor. Hinweise auf mobile Geschwindigkeitskontrollen können per E-Mail an blitzer@hasepost.de gemeldet werden, möglichst mit genauer Ortsangabe und Uhrzeit. Die Redaktion prüft alle Einsendungen vor einer Veröffentlichung online oder bei Hase Radio. Die Angaben wurden am 18. Juni 2026 um 5.30 Uhr aktualisiert. In Osnabrück ist bei KidsCare, der christlichen Kinderintensivpflege, ein neuer barrierefreier Spielplatz eröffnet worden. Seit Dienstag, dem 16. Juni, können dort Kinder mit schweren geistigen und körperlichen Einschränkungen ohne Hindernisse spielen. Der neu gestaltete Garten mit Spezialschaukel, Rollstuhlwippe, Sandspieltisch und Sinnespfad kostete rund 120.000 Euro und wurde durch Fördermittel und Spenden ermöglicht.
1: Danke, Tore. Aktuell ist es dicht bewölkt und trocken bei rund 17 Grad. Dazu weht ein ganz schwacher Wind. Im weiteren Verlauf des Vormittags lockert die Bewölkung allmählich auf. Am Nachmittag wird es dann öfter freundlich und bleibt trocken. Die Höchstwerte liegen bei maximal etwa 29 Grad. Der Wind bleibt sanft bis leicht spürbar. Am Abend ziehen wieder mehr Wolken auf. In der milden Nacht um 21 Grad setzt später etwas Regen ein. Morgen früh dominieren zunächst noch viele Wolken, teils fällt Regen. Im Tagesverlauf wird es jedoch zunehmend sonnig bei rund 34 Grad und leicht drückender Hitze. Der Wind weht schwach bis mäßig. Übermorgen wird es warm mit etwa 31 Grad, meist bleibt es trocken bei einem Mix aus Sonne und Wolken. Der Wind ist dann spürbar, aber nicht stark. Der Wind weht aktuell schwach mit Stärke 3 aus Südwest. So bleibt es auch bis in den Abend. Dabei dreht er allmählich auf Südost. Morgen bleibt es bei Stärke 3.
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3: Guten Morgen aus dem Hase Radio Studio. Hier ist Heiko für Osnabrück und die Region. Schön, dass du schon so früh mit uns wach bist. Wir bringen dich mit frischen News aus der Welt und allen wichtigen aus deiner Nachbarschaft durch den Morgen. Und jetzt wird's groovy. Hier kommt für dich All My Life von Purple Disco Machine and

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einen wundervollen guten Morgen an alle. Ganz egal, was ihr gerade macht, ich sorge auf jeden Fall dafür, dass ihr mit einem Lächeln in den Tag startet. Gute Musik, gute Stimmung und ihr seid mittendrin hier bei Hase Radio. Guten Morgen!

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1: Moin zusammen, ihr schönen Menschen aus Osnabrück und Umland. Hier sind Tore und Heiko, euer akustischer Kaffee zum Start in den Tag. Heiko, bist du wach oder tust du nur so?
2: Ich bin so wach, dass selbst der Wecker Angst vor mir hatte, Tore. Also leg los, womit quälst du mich und unsere Hörer heute Morgen zuerst?
1: Wir starten leider mit einem ernsten Thema. Im Landkreis Osnabrück hat es gleich mehrere schwere Verkehrsunfälle gegeben. Unter anderem einen Motorradunfall auf der A33 im Bereich einer Baustelle. Was ist da passiert?
2: Ja, das ist wirklich heftig. Auf der A33 Höhe Parkplatz Teutoburger Wald war ein Motorradfahrer auf dem Überholstreifen unterwegs, der wollte an stockendem Verkehr vor einer Baustelleneinfahrt vorbeifahren. Als die Fahrstreifen wieder zusammengeführt wurden, ist er nach rechts rübergezogen. Hinter ihm ein Autofahrer, der hupt, offenbar um auf die Situation aufmerksam zu machen. Der Biker dreht sich nach hinten, wohl um sich zu entschuldigen, und merkt wohl nicht, dass vor ihm eine Autofahrerin mit ihrem Renault abbremsen muss. Ergebnis: Er fährt hinten ungebremst drauf, die Maschine stürzt und rutscht noch viele Meter über die Fahrbahn. Seine Mitfahrerin wurde schwer verletzt und ins Krankenhaus gebracht. Er selbst und die Autofahrerin scheinen körperlich unverletzt geblieben zu sein.
1: Das klingt so nach dieser fatalen Sekunde Unaufmerksamkeit, die alles verändert. Was bedeutet das denn für den Verkehr auf der A33? Ging da noch was oder war da dicht?
2: Es war zum Glück nicht komplett dicht. Das ist ja auf der Autobahn mit Baustelle sonst der Super-GAU. Die Rettungskräfte waren mit mehreren Fahrzeugen vor Ort, aber der Verkehr konnte im Baustellenbereich weitergeleitet werden. Nur eben sehr eingeschränkt. Trotzdem, für alle, die da drin standen, nervig. Für die Betroffenen aber eine richtige Katastrophe. Und genau deshalb blickt lieber einmal mehr nach vorne als nach hinten, gerade auf der Autobahn.
1: Und als wäre ein schwerer Unfall nicht genug, hat es ja auch noch auf der B68 bei Bad Bergen gekracht. Was ist da los gewesen?
2: Da wollte ein älterer Autofahrer von einer Straße namens an der B68 nach links in Richtung Bersenbrück abbiegen und hat dabei wohl einen von rechts kommenden Lastwagen übersehen. Es kam zur Kollision und im Auto wurden alle drei Insassen schwer verletzt. Besonders schlimm hat es die Beifahrerin erwischt. Sie erlitt lebensgefährliche Verletzungen und wurde mit einem Rettungshubschrauber in ein Krankenhaus geflogen. Die anderen beiden im Auto sind ebenfalls schwer verletzt in umliegende Kliniken gebracht worden. Im Laster saßen drei Leute, die körperlich unverletzt geblieben sind. Die B68 war für die Rettung und Bergung zeitweise komplett gesperrt.
1: Puh, das sind Nachrichten, die man am Morgen wirklich nicht hören möchte, aber man muss drüber reden. Hast du so einen Tipp aus deiner eigenen Fahrpraxis, Heiko? So ein Ding, wo du sagst, wenn ihr euch nur eine Sache merkt, dann die?
2: Ich sag immer, wenn du denkst, das passt schon, dann bremst und warte lieber. Beim Linksabbiegen, beim Einfädeln, überall. Und spricht gern auch mit den älteren Leuten in der Familie darüber, ob sie sich noch sicher fühlen im Straßenverkehr, ohne sie zu bevormunden. Das macht am Ende für alle einen Unterschied. Und wer genauer wissen will, was da an den Unfallorten im Detail passiert ist und wie der aktuelle Stand ist, auf hasepost.de findet ihr die ausführlichen Berichte dazu und weitere frische Nachrichten aus der Region.
1: Lass uns die Stimmung ein bisschen drehen. Osnabrück kann ja auch anders, nämlich inklusiv. Das Wir-Quartier hat gefeiert und zwar ein rundes Jubiläum. 10 Jahre gibt es das Projekt jetzt schon. Was ist das für ein Laden, Quartier?
2: Das Wir-Quartier ist tatsächlich so eine Art Vorzeigeprojekt fürs gemeinsame Wohnen. Angefangen hat alles mit einer simplen Frage von zwei Eltern. Wie können unsere Kinder später einmal selbstbestimmt wohnen? Daraus ist zusammen mit der HHO, dem Studierendenwerk Osnabrück und mehreren Partnern ein Wohnprojekt entstanden, in dem Menschen mit und ohne Behinderung zusammenleben. Unterstützt von Anfang an, unter anderem von IKEA, die haben da wohl nicht nur Regale aufgebaut, sondern das Projekt lange begleitet.
1: Klingt nach mehr als nur, wir teilen uns das Treppenhaus und sagen höflich Moin. Was macht das Wir-Quartier denn so besonders?
2: Da geht es genau um die Mischung aus eigenem Leben und trotzdem nicht allein sein. Ein Verantwortlicher von der HHO hat es so beschrieben: In Deutschland ist gesellschaftliches Wohnen, also echte Teilhabe, immer noch selten. Im Wir-Quartier kannst du individuell wohnen, aber du hast eine professionelle soziale Begleitung dazu. Das ist gelebte Inklusion. Osnabrücks Oberbürgermeisterin Katharina Pötter hat gesagt, das Wir-Quartier zeigt, wie Osnabrück tickt, nämlich dranbleiben, auch wenn etwas erstmal unmöglich wirkt. Und ein Bewohner, Lars Backhaus, bringt es schön auf den Punkt. Er sagt, das Tolle sei, dass man ständig neue Menschen kennenlernt. Und das halte jung. Das klingt doch mehr nach WG-Party als nach klassischem Wohnheim, oder?
1: Total, ich stelle mir schon den Aushang vor, suche Mitbewohner, die mich jung halten, Putzplan flexibel verhandelbar. Ist das denn so ein Modell, wo du sagst,

0: Das sollte Osnabrück noch öfter hinkriegen?
1: Auf jeden Fall. Das Wir-Quartier zeigt ja, dass es funktionieren kann, wenn Stadt, Träger, Wirtschaft und die Menschen vor Ort gemeinsam ziehen. Inklusion wird da nicht nur behauptet, sondern findet wirklich im Alltag statt. Beim Einkaufen, beim Kaffeetrinken, beim Streit um den Wäscheständer. Wenn ihr da mal tiefer einsteigen wollt, auf hasepost.de gibt es Hintergründe zum Jubiläum, Interviews mit Beteiligten und natürlich auch viele andere Geschichten aus Osnabrück.
0: Apropos Geschichten, die man weitererzählt, beim VfL Osnabrück tut sich was auf der Torhüterposition. Ein Neuer kommt an die Bremer Brücke, nämlich Jonas Cromray, ausgeliehen von Holstein Kiel. Was ist das für ein Typ, außer dass er sich freiwillig in Osnabrück in den Kasten stellt?
1: Das ist schon mal ein Qualitätsmerkmal, würde ich sagen. Cromray bringt Erfahrung aus der zweiten Liga, aus der zweithöchsten österreichischen Liga und sogar aus internationalen Wettbewerben mit. Der ist im Nachwuchs von Bayern München und bei RB Salzburg groß geworden, hat dann unter anderem beim FC Liefering gespielt, war in Dänemark bei Lyngby und eben bei Holstein Kiel. Seine Torwartkarriere war übrigens anfangs nur ein Zufall. Er ist bei einem Jugendturnier einfach eingesprungen, weil der eigentliche Keeper verletzt war und ist dann im Tor geblieben, offenbar ziemlich erfolgreich.
0: Bei mir war das mit dem Tor ähnlich, nur dass ich danach nie wieder aufgestellt wurde. Beim VfL sind Sie von ihm jedenfalls ziemlich angetan, oder?
1: Und wie? Der Direktor Fußball, Joe Enox, sagt, Cromray bringt sehr viel Professionalität, Lernbereitschaft und trotz seines jungen Alters wertvolle Erfahrung mit. Und sie sehen in ihm eines der größten Torwarttalente in Deutschland. Er sei mit seiner Größe von 1 Meter und 93 ein sehr präsenter Keeper, gute Strafraumbeherrschung, starke Reflexe auf der Linie und fußballerisch auch noch richtig gut. Der technische Direktor Daniel Latkowski betont, dass sie einen Torwart wollten, der Qualität, Entwicklungspotenzial und Charakter hat und dass Jonas perfekt zu dem passt, was der VfL an der Bremer Brücke vorhat.
0: Und was sagt der Gute selbst? Hat er schon was in Lila-Weiß geschwärmt?
1: Er klingt ziemlich begeistert. Er sagt, der Schritt nach Osnabrück überzeugt ihn sehr, weil er sich mit dem Plan und den Ideen identifizieren kann, die ihm die Verantwortlichen vorgestellt haben. Er will helfen, den Weg der Mannschaft in der zweiten Liga weiterzugehen und würde am liebsten direkt in die Vorbereitung einsteigen. Offiziell geht es ja Ende Juni los, wenn Cheftrainer Timo Schulz die Jungs wieder auf den Platz bittet. Dann trifft Cromray auch auf Lowe Bjerlestam, den jungen Keeper, den der VfL aus der U19 von Rot-Weiß Oberhausen geholt hat, der soll die komplette Vorbereitung mitmachen.
0: Also ich freue mich schon auf die ersten Spiele an der Brücke, wenn Cromray hinten drin steht und die Fans vorne die Grillwurst verteidigen. Heiko, pack mal noch ein Schleifchen um diese Folge, dann können wir die Leute in den Tag entlassen.
1: Gerne. Passt heute draußen gut auf euch auf, gerade im Straßenverkehr, und denkt dran. Osnabrück hat neben ernsten Themen auch jede Menge gute Geschichten, vom Wir-Quartier bis zum VfL. Wenn ihr später noch weiter stöbern wollt, was in der Stadt und im Landkreis so los ist, schaut einfach online bei hasepost.de vorbei. Da gibt's laufend frische News, Hintergründe und Service-Infos.
0: Damit sind wir für heute raus, Leute. Danke, dass ihr uns wieder mit unter die Dusche, an den Frühstückstisch oder ins Auto genommen habt. Habt einen sicheren, freundlichen und gerne auch ein bisschen verrückten Tag in Osnabrück. Wir hören uns morgen früh wieder. Bis dann.
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1: Hier ist Hans mit den aktuellen Meldungen aus der Region. Willkommen zu den Lokalnachrichten. In Bramsche haben Unbekannte in der Nacht zu Montag, dem 15. Juni, gegen 12:30 an der Geschwister-Scholl-Straße einen Schuppen aufgebrochen. Sie stahlen mehrere Kisten alkoholischer Getränke, darunter Bier, Veterano und Aperol. Die Polizei schließt einen Zusammenhang mit dem hohen Sieg der deutschen Fußballnationalmannschaft bei der Weltmeisterschaft augenzwinkernd nicht aus. Zeugen, die verdächtige Personen oder Fahrzeuge bemerkt haben, sollen sich bei der Polizei Bramsche melden. Im Landkreis Osnabrück gab es binnen weniger Stunden 2 schwere Unfälle mit insgesamt 4 Verletzten. Auf der Autobahn 33 stürzte bei einer Baustelle ein Motorradfahrer nach einem Auffahrunfall. Seine 65-jährige Mitfahrerin wurde schwer verletzt. Auf der Bundesstraße 68 kollidierte ein 87-jähriger Autofahrer beim Abbiegen mit einem Lastwagen. Er, eine 84-jährige Mitfahrerin und besonders seine 77-jährige Beifahrerin wurden schwer verletzt, die Beifahrerin lebensgefährlich. Straßen waren zeitweise gesperrt. Derzeit liegen uns keine aktuellen Blitzerstandorte für Osnabrück vor. Wenn Sie im Stadtgebiet einen mobilen Blitzer entdecken, freuen wir uns über eine kurze Mail an blitzer@hasepost.de mit genauer Ortsangabe, Straße und Fahrtrichtung sowie möglichst der Uhrzeit. Ein Foto ist nicht nötig, aber hilfreich. Alle Hinweise werden redaktionell geprüft, bevor sie online oder bei Hasse Radio veröffentlicht werden. Das waren die Meldungen aus unserer Region.

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1: Am 18.06.1942, heute vor 84 Jahren, wurde James Paul McCartney in der Walton Krankenanstalt in Liverpool geboren. Ein Geburtshaus, in dem seine Mutter Mary Patricia als Krankenschwester gearbeitet hatte. Paul kam in eine Stadt, die gerade aus den Schrecken des Blitzes kroch, und in ein Zuhause, in dem Musik kein Luxus war, sondern Alltag. Sein Vater Jim, ehemals Bandleader und Jazzpianist, hielt ein Klavier im Wohnzimmer und lehrte mit Platten und Melodien eine frühe Liebe zur Melodie. Diese einfache musikalische Haushaltsökonomie, ein Mix aus Tanzbandstandards, Cotton-Trade-Arbeitsethik und den rauen Straßen Liverpools, legte die Grundlagen für eine Karriere, die das Gesicht der Popmusik verändern sollte. Das bescheidene Zuhause in Council Housing, später das berühmte 24th Lynn Road, war mehr Werkstatt als Museum. Hier lernte ein Junge Noten zu denken, Hooks zu bauen und Harmonien zu suchen. Der Verlust der Mutter 1956, eine Wunde, die seither in Songs nachklingt, verband Trauer mit Melodie, später sichtbar in Träumen, die zu Let It Be führten. 14 Jahre nach seiner Geburt traf dieser Junge John Lennon. Aus dieser Begegnung entstand eines der produktivsten Songwriting-Duos der Musikgeschichte. Mit Lennon, Harrison und Starr formte McCartney nicht nur Hits, sondern neue Möglichkeiten für Studioarbeit, Songstruktur und Popkultur. Die Reise von Walton Hospital zu ausverkauften Arenen, von The Beatles zu Wings und einer Solokarriere mit zahllosen Nummer-1-Singles ist eine Lehrstunde in musikalischer Neugier. Pop, Klassik, Experiment, immer Melodie. Aus dem Krankenhausbett eines Kriegsjahres wuchs einer der erfolgreichsten Komponisten der Popgeschichte. Und jetzt, als musikalische Fortsetzung dieser Lebenslinie, Live and Let Die,

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0: Einen wundervollen guten Morgen an alle. Ganz egal, was ihr gerade macht, ich sorge auf jeden Fall dafür, dass ihr mit einem Lächeln in den Tag startet. Gute Musik, gute Stimmung und ihr seid mittendrin hier bei Hase Radio. Guten Morgen.
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1: Hier ist Tore am Mikrofon. Willkommen zu den Nachrichten. Die für Freitag in der Schweiz geplante Unterzeichnung einer Absichtserklärung zwischen den Vereinigten Staaten und dem Iran ist überraschend entfallen. US-Präsident Donald Trump bestätigte, dass er das Dokument nach einem Abendessen mit Frankreichs Präsident Emmanuel Macron in Versailles unterschrieben hat. Aus Teheran heißt es, auch Irans Präsident Massoud Pezeshkian habe elektronisch zugestimmt. Unklar ist, ob damit die 60 Tage lange Verhandlungsfrist läuft und ob die Zeremonie in der Schweiz stattfindet. Die Polizei Osnabrück hat in den vergangenen Wochen mit Schwerpunktkontrollen in der Pagenstecherstraße und der Innenstadt zahlreiche Verstöße in der Autoposer-Szene festgestellt. Mehreren technisch veränderten Autos wurde die Betriebserlaubnis entzogen, zwei wurden sichergestellt. Es gab Anzeigen wegen unnötigen Lärms, Rotlichtverstößen, mutmaßlicher illegaler Autorennen sowie gegen einen Prüfer wegen Falschbeurkundung. In Osnabrück ist bei KidsCare, der christlichen Kinderintensivpflege, ein neuer barrierefreier Spielplatz eröffnet worden. Seit Dienstag, dem 16. Juni, können dort Kinder mit schweren geistigen und körperlichen Einschränkungen ohne Hindernisse spielen. Der neu gestaltete Garten mit Spezialschaukel, Rollstuhlwippe, Sandspieltisch und Sinnespfad kostete rund 120.000 Euro und wurde durch Fördermittel und Spenden ermöglicht.
2: Danke, Tore. Aktuell ist es dicht bewölkt und trocken bei rund 17 Grad. Dazu weht ein ganz schwacher Wind. Im weiteren Verlauf des Vormittags lockert die Bewölkung allmählich auf. Am Nachmittag wird es dann öfter freundlich und bleibt trocken. Die Höchstwerte liegen bei maximal etwa 29 Grad. Der Wind bleibt sanft bis leicht spürbar. Am Abend ziehen wieder mehr Wolken auf. In der milden Nacht um 21 Grad setzt später etwas Regen ein. Morgen früh dominieren zunächst noch viele Wolken, teils fällt Regen. Im Tagesverlauf wird es jedoch zunehmend sonnig bei rund 34 Grad und leicht drückender Hitze. Der Wind weht schwach bis mäßig. Übermorgen wird es warm mit etwa 31 Grad, meist bleibt es trocken bei einem Mix aus Sonne und Wolken. Der Wind ist dann spürbar, aber nicht stark. Der Wind weht aktuell schwach mit Stärke 3 aus Südwest. So bleibt es auch bis in den Abend. Dabei dreht er allmählich auf Südost. Morgen bleibt es bei Stärke 3.
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3: Guten Morgen, du bist hier bei Hase Radio, deinem Sender für Osnabrück und die Region. Schön, dass du so früh schon mit uns wach bist. Wir versorgen dich mit frischen Nachrichten aus der Welt und von nebenan. Dazu natürlich jede Menge Musik für einen entspannten Start in den Tag. Und jetzt wird's groovig. Hier ist für dich Tom Gregory mit Dance With Me.

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1: Hier ist Hans mit den aktuellen Meldungen aus der Region. Willkommen zu den Lokalnachrichten. Im Landkreis Osnabrück gab es binnen weniger Stunden zwei schwere Unfälle mit insgesamt 4 Verletzten. Auf der Autobahn 33 stürzte bei einer Baustelle ein Motorradfahrer nach einem Auffahrunfall. Seine 65-jährige Mitfahrerin wurde schwer verletzt. Auf der Bundesstraße 68 kollidierte ein 87-jähriger Autofahrer beim Abbiegen mit einem Lastwagen. Er, eine 84-jährige Mitfahrerin und besonders seine 77-jährige Beifahrerin wurden schwer verletzt. Die Beifahrerin lebensgefährlich. Straßen waren zeitweise gesperrt. Derzeit liegen uns keine aktuellen Blitzerstandorte für Osnabrück vor. Wenn Sie im Stadtgebiet einen mobilen Blitzer entdecken, freuen wir uns über eine kurze Mail an blitzerahasepost.de mit genauer Ortsangabe, Straße und Fahrtrichtung sowie möglichst der Uhrzeit. Ein Foto ist nicht nötig, aber hilfreich. Alle Hinweise werden redaktionell geprüft, bevor sie online oder bei Hase Radio veröffentlicht werden. Die Polizei Osnabrück hat in den vergangenen Wochen erneut Schwerpunktkontrollen gegen die sogenannte Autoposer-Szene durchgeführt. Im Bereich der Pagenstecherstraße und der Innenstadt wurden zahlreiche Verstöße festgestellt, darunter manipulierte Abgasanlagen, unzulässige Umbauten, erhebliche Geschwindigkeitsüberschreitungen und unnötiger Lärm. Gegen mehrere Fahrer sowie einen Prüfer einer Prüforganisation wurden Verfahren eingeleitet. Die Kontrollen werden fortgesetzt. Das waren die aktuellen Meldungen aus

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1: Ich bin Tore, hier sind die Nachrichten. In der Europäischen Union sind sogenannte F-Gase wie das Kühlmittel R134a wegen ihrer starken Klimawirkung streng reguliert. Bis zum Jahr 2050 soll die Verkaufsmenge auf null sinken. Laut Schätzungen stammt jedoch bis zur Hälfte der in der EU gehandelten F-Gase aus illegalen Quellen. Expertinnen und Experten fordern mehr Personal, Fachwissen und digitale Kontrollen. Die Polizei Osnabrück hat in den vergangenen Wochen mit Schwerpunktkontrollen in der Pagenstecherstraße und der Innenstadt zahlreiche Verstöße in der Autoposer-Szene festgestellt. Mehreren technisch veränderten Autos wurde die Betriebserlaubnis entzogen, zwei wurden sichergestellt. Es gab Anzeigen wegen unnötigen Lärms, Rotlichtverstößen, mutmaßlicher illegaler Autorennen sowie gegen einen Prüfer wegen Falschbeurkundung. In Osnabrück ist bei KidsCare, der christlichen Kinderintensivpflege, ein neuer barrierefreier Spielplatz eröffnet worden. Seit Dienstag, dem 16. Juni, können dort Kinder mit schweren geistigen und körperlichen Einschränkungen ohne Hindernisse spielen. Der neu gestaltete Garten mit Spezialschaukel, Rollstuhlwippe, Sandspieltisch und Sinnespfad

0: kostete rund 120.000 Euro und wurde durch Fördermittel und Spenden ermöglicht.
1: Danke, Tore. Aktuell ist es dicht bewölkt und trocken bei rund 17 Grad. Dazu weht ein ganz schwacher Wind. Im weiteren Verlauf des Vormittags lockert die Bewölkung allmählich auf. Am Nachmittag wird es dann öfter freundlich und bleibt trocken. Die Höchstwerte liegen bei maximal etwa 29 Grad. Der Wind bleibt sanft bis leicht spürbar. Am Abend ziehen wieder mehr Wolken auf. In der milden Nacht um 21 Grad setzt später etwas Regen ein. Morgen früh dominieren zunächst noch viele Wolken, teils fällt Regen. Im Tagesverlauf wird es jedoch zunehmend sonnig bei rund 34 Grad und leicht drückender Hitze. Der Wind weht schwach bis mäßig. Übermorgen wird es warm mit etwa 31 Grad, meist bleibt es trocken bei einem Mix aus Sonne und Wolken. Der Wind ist dann spürbar, aber nicht stark. Der Wind weht aktuell schwach mit Stärke 3 aus Südwest. So bleibt es auch bis in den Abend. Dabei dreht er allmählich auf Südost. Morgen bleibt es bei Stärke 3.
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3: Guten Morgen, du bist hier bei Haseradio, deinem Sender für Osnabrück und die Region. Schön, dass du so früh schon mit uns wach bist. Wir bringen dich entspannt und gut informiert in den Tag. Mit frischer Musik, News aus aller Welt und allem Wichtigen von hier. Und jetzt für dich, Wazuka von Avion-Sophian Zau.

Der Tag ist noch ganz jung und ich bin hier, um euch zu begleiten, während ihr euch für den Tag bereit macht. Vergesst dabei bitte nicht, heute könnte der Tag der Tage sein, an dem wirklich alles passiert. Also, starten wir doch einfach mit voller Energie und guter Laune in den Tag und ich verspreche euch, wir machen den heutigen Morgen zu etwas ganz Besonderem mit großartiger Musik und natürlich auch interessanten Geschichten. Bleibt dran!

0: Hier zum Beispiel.
1: Im US-Bundesstaat Colorado dürfen Bürger nun offiziell hausgemachtes Essen kaufen und verkaufen. Möglich macht dies der neue sogenannte Tamales Act. Voraussetzung für Verkäufer ist die Teilnahme an einem Kurs zur Lebensmittelsicherheit.
2: Zuvor verbot Colorado die Zubereitung und den Verkauf von Lebensmitteln, die eine Temperaturkontrolle erfordern, wie Fleisch und Milchprodukte. Erlaubt waren nur bei Raumtemperatur sichere Lebensmittel, beispielsweise Kaffeebohnen oder Essiggurken.
1: Genau das ändert sich jetzt. House Majority Leader Monica Dura betont, der Tamale Act verwandelt alltägliche Kochkünste und Familienrezepte in echte Geschäftsmöglichkeiten. Ein enormer Schub für die informelle Wirtschaft.
2: Wie wichtig das ist, zeigt ein Bericht von CBC News Colorado über Arta Montoya. Nachdem sie im Jahr 2021 die Diagnose einer Nierenerkrankung erhielt, sicherte sie ihr Einkommen allein durch den Verkauf von hausgemachtem Essen.
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1: Guten Morgen aus Osnabrück, ihr Frühsausteher, Kaffeetrinker und Snooze-Tasten-Weltmeister. Hier ist euer Tore und natürlich ist auch wieder der Heiko am Start.
2: Jawohl, moin zusammen. Wenn ihr uns hört, seid ihr wach genug für Nachrichten, aber noch müde genug, um uns alles zu verzeihen, was wir gleich sagen.
1: Dann fangen wir direkt an, Heiko. Die Polizei hat mal wieder die Autoposer-Szene im Visier gehabt, vor allem auf der Pagenstecherstraße und in der Innenstadt. Was war da los?
2: Ja, die Kolleginnen und Kollegen in Blau hatten gut zu tun. Schwerpunktkontrollen, und zwar richtig. Manipulierte Autos, überdrehte Drehzahl, unnötiger Lärm und der Verdacht auf ein illegales Autorennen. Da war quasi einmal das komplette Bußgeld-Bingo auf der Pagenstecherstraße vertreten.
1: Das mit dem Lärm merkst du ja abends sofort. Wenn es in der Stadt brummt wie auf einer Rennstrecke, weißt du, da fährt nicht gerade Oma mit dem Einkaufstrolli.
2: Genau, die Polizei hat vor allem technisch veränderte Karossen rausgezogen. Da waren Abgasanlagen so manipuliert, dass sie das Geräusch richtig verstärkt haben. Folge? Betriebserlaubnis weg, in mehreren Fällen. Zwei Autos wurden sogar komplett einkassiert und gehen jetzt an Sachverständige, so nach dem Motto, TÜV trifft Tatort.
1: Und das war ja noch nicht alles, ne?
2: Nee, folierte Heckleuchten, nicht erlaubte Rad- und Reifenkombinationen, Fahrwerke verändert ohne Genehmigung, ein Traum für jeden Verkehrsrechtler, ein Albtraum für die, die da am Steuer saßen. In all den Fällen hieß es, Betriebserlaubnis erloschen und Verfahren laufen.
1: Und dann war da noch einer, der auf der Pagenstecherstraße richtig übertrieben hat, oder?
2: Jo, ein Autofahrer wurde mit rund 105 km/h erwischt, erlaubt waren dort nur 50 km/h.

Runde. Da spricht man nicht mehr von ein bisschen zu schnell. Dem drohen ein ordentliches Bußgeld, Punkte in Flensburg und ein Fahrverbot. Und obendrauf laufen noch Strafverfahren gegen zwei Fahrer wegen des Verdachts auf ein verbotenes Kraftfahrzeugrennen. Die Polizei sagt auch ganz klar, die

0: Ein Thema, Heiko. Da wird es leider deutlich ernster. Zwei schwere Verkehrsunfälle im Landkreis, mehrere Verletzte. Was ist da passiert?
1: Ja, das ist echt heftig. Innerhalb weniger Stunden hat es zwei Unfälle gegeben. Insgesamt wurden 4 Menschen verletzt. Eine Frau sogar lebensgefährlich. Fangen wir mit der A33 an, Richtung Diepholz, Höhe Parkplatz Teutoburger Wald.
0: Da war was mit einem Motorrad, oder?
2: Genau. Ein Motorradfahrer aus dem Kreis Steinfurt war auf dem Überholstreifen unterwegs, Baustellenbereich, stockender Verkehr. Als die Fahrbahn wieder einspurig wurde, ist er nach rechts rübergezogen. Ein Autofahrer hinter ihm hat gehupt, um auf die Situation aufmerksam zu machen. Der Biker dreht sich nach hinten, will sich entschuldigen und merkt wohl nicht, dass vorne eine Renault-Fahrerin aus dem Landkreis Osnabrück bremst.
0: Und dann knallt's.
2: Ungebremst aufs Heck, Motorrad stürzt, rutscht noch etwa 30 Meter über die Fahrbahn. Die Mitfahrerin, 65 Jahre alt, schwer verletzt, kommt mit dem Rettungswagen ins Krankenhaus. Der Fahrer und die Autofahrerin hatten nach aktuellem Stand Glück und bleiben unverletzt. Die Autobahn musste immerhin nicht komplett dicht gemacht werden. Der Verkehr wurde etwa eine Stunde durch die Baustelle geleitet.
0: Und dann noch der Unfall auf der B68 bei Bad Bergen.
2: Ja, da wollte ein Senior von einer Einmündung nach links Richtung Bersenbrück abbiegen und hat offenbar einen von rechts kommenden Lastwagen übersehen. Es kam zur Kollision, alle 3 Insassen im Auto wurden schwer verletzt. Besonders schlimm traf es die Beifahrerin, die lebensgefährliche Verletzungen erlitt und mit dem Rettungshubschrauber in ein Krankenhaus geflogen wurde. Die beiden anderen im Auto kamen mit schweren Verletzungen in umliegende Kliniken. Die Leute im LKW blieben körperlich unverletzt, aber die B68 musste zeitweise voll gesperrt werden.
0: Das sind wieder so Geschichten, bei denen du merkst, wie schnell im Straßenverkehr alles kippen kann. Von alles gut zu gar nichts mehr gut in einem Augenblick.
2: Ja, ein kurzer Moment der Unaufmerksamkeit reicht. Und wir reden hier nicht von Raserei, sondern teils von Fehlentscheidungen und Ablenkung. Also, egal ob Auto oder Motorrad, Handy liegen lassen, nach vorne schauen und eher einmal zu langsam als einmal zu schnell.
0: Wenn ihr euch da weiter reinlesen wollt oder wissen möchtet, wie es den Beteiligten geht, schaut gerne auf hasepost.de vorbei. Da gibt es die ausführlichen Berichte und noch viele weitere Nachrichten aus Osnabrück und dem Landkreis. Jetzt wechseln wir zu einem Thema, bei dem die VfL-Herzen ein bisschen höher schlagen dürften. Heiko, der VfL Osnabrück hat sich auf der Torhüterposition verstärkt. Wer steht denn demnächst an der Bremer Brücke zwischen den Pfosten?
2: Das neue Gesicht heißt Jonas Krumrey. Der kommt per Leihe von Holstein Kiel an die Bremer Brücke. Ein junger Keeper, aber schon mit richtig ordentlicher Erfahrung. 2. Bundesliga, Österreichs zweithöchste Liga und internationale Wettbewerbe hat er schon mitgenommen.
0: Und der hat ja auch eine ziemlich schicke Fußballvita, oder?
2: Aber hallo, ausgebildet im Nachwuchsleistungszentrum von FC Bayern München und in der Akademie von RB Salzburg. Über den FC Liefering ging es dann weiter zum dänischen Erstligisten Lyngby und später nach Kiel. Also so eine richtige Torwart-Weltreise, nur ohne Strandurlaub.
0: Und wenn ich das richtig gelesen habe, ist er eher zufällig Torwart geworden.
2: Ja, schöne Geschichte. Bei einem Jugendturnier hat sich der eigentliche Keeper verletzt. Er springt ein, stellt sich ins Tor und bleibt da einfach. Seitdem baut er seine Karriere zwischen den Pfosten auf. In Kiel war er zeitweise sogar Stammkeeper und hat dort einige Pflichtspiele gemacht, mehrfach zu null, also ohne Gegentor.
0: Körperlich bringt er ja auch was mit, ne?
2: Der Mann ist 1,93 Meter groß, also schon ein ordentlicher Luftraumkontrolleur. Der VfL lobt seine Strafraumbeherrschung, schnelle Reaktionen auf der Linie und ordentliche fußballerische Fähigkeiten. Also nicht nur Linie kleben, sondern auch mitspielen.
0: Was sagen denn die Verantwortlichen vom VfL zu ihm?
2: Joe Enox, der Direktor Fußball, hebt seine Professionalität und Lernbereitschaft hervor und nennt ihn eines der großen Torwarttalente. Und der technische Direktor Daniel Latkowski sagt, sie wollten einen Keeper mit Qualität, Entwicklungspotenzial und Charakter. Und genau das sehen sie in Krumrey. Das passt ja auch zu dem Weg, den der VfL an der Bremer Brücke gehen will. Hungrige Spieler, die noch Luft nach oben haben.
0: Und Krumrey selber hat ja auch ziemlich deutlich gemacht, dass er Bock auf Osnabrück hat.
2: Ja, er sagt, er kann sich total mit dem Plan identifizieren, den man ihm vorgestellt hat und will helfen, dass der Weg aus der vergangenen Saison in der zweiten Bundesliga fortgesetzt wird. Und er meint auch, es könne direkt mit der Vorbereitung losgehen. Da hört man, dass jemand gern auf

0: den Trainingsplatz will. Vorbereitung ist ein gutes Stichwort. Ende Juni geht es doch los, oder? Genau, nach den Leistungstests bittet Cheftrainer Timo Schulz die Mannschaft dann wieder auf den Platz. Mit dabei ist dann auch ein junges Talent, Lowe Bjerlestam aus der U19 von Rot-Weiß Oberhausen. Der trainiert die komplette Vorbereitung mit dem Zweitligakader, um sich zu zeigen. Also liebe VfL-Fans, da tut sich was im Tor und auch dahinter. Vielleicht sehen wir Krumrey ja schon bald das erste Mal an der Bremer Brücke fliegen. Und wenn ihr wissen wollt, wie der Transfer genau gelaufen ist, welche Verträge verlängert wurden und was sonst noch rund um den VfL abgeht, dann schaut mal bei hasepost.de vorbei. Da seid ihr beim Osnabrück-Update auf der sicheren Seite. Das war's für heute Morgen von uns. Fahrt vorsichtig, behandelt euren Auspuff besser als in den Polizeiakten beschrieben und gönnt euch einen Kaffee extra. Wir hören uns morgen wieder, gleiche Stelle, frische Themen aus Osnabrück. Kommt gut durch den Tag und bleibt freundlich zu euren Mitmenschen und zu eurem Gaspedal. Macht's gut, ihr Lieben, bis morgen. Ciao zusammen.
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1: Hier sind die Lokalnachrichten mit Hans. Derzeit liegen uns keine aktuellen Blitzerstandorte für Osnabrück vor. Wenn Sie im Stadtgebiet einen mobilen Blitzer entdecken, freuen wir uns über eine kurze Mail an blitzer@hasepost.de mit genauer Ortsangabe, Straße und Fahrtrichtung sowie möglichst der Uhrzeit. Ein Foto ist nicht nötig, aber hilfreich. Alle Hinweise werden redaktionell geprüft, bevor sie online oder bei Hasse Radio veröffentlicht werden. Die Polizei Osnabrück hat in den vergangenen Wochen erneut Schwerpunktkontrollen gegen die sogenannte Autoposer-Szene durchgeführt. Im Bereich der Pagenstecherstraße und der Innenstadt wurden zahlreiche Verstöße festgestellt, darunter manipulierte Abgasanlagen, unzulässige Umbauten, erhebliche Geschwindigkeitsüberschreitungen und unnötiger Lärm. Gegen mehrere Fahrer sowie einen Prüfer einer Prüforganisation wurden Verfahren eingeleitet. Die Kontrollen werden fortgesetzt. Am 20. Juni 2026 wird Osnabrück von 18 bis 24 Uhr erneut zur langen Nacht der Ateliers. Rund 100 Kunstschaffende öffnen an 38 Orten ihre Arbeitsräume, von klassischen Ateliers bis zu neuen Kunstorten. Unter dem Motto Nature, Culture, Future erwarten Besucherinnen und Besucher vielfältige Positionen, Performances, ein Begleitprogramm für Kinder und Jugendliche sowie kostenfreie Shuttlebusse. Der Eintritt ist frei. Das waren die Meldungen aus unserer Region.

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Der Tag ist noch ganz jung und ich bin hier, um euch zu begleiten, während ihr euch für den Tag bereit macht. Vergesst dabei bitte nicht, heute könnte der Tag der Tage sein, an dem wirklich alles passiert. Also, starten wir doch einfach mit voller Energie und guter Laune in den Tag und ich verspreche euch, wir machen den heutigen Morgen zu etwas ganz Besonderem mit großartiger Musik und natürlich auch interessanten Geschichten. Bleibt dran!

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1: Ich bin Tore, hier sind die Nachrichten. In der Europäischen Union sind sogenannte F-Gase wie das Kühlmittel R134a wegen ihrer starken Klimawirkung streng reguliert. Bis zum Jahr 2050 soll die Verkaufsmenge auf null sinken. Laut Schätzungen stammt jedoch bis zur Hälfte der in der EU gehandelten F-Gase aus illegalen Quellen. Expertinnen und Experten fordern mehr Personal, Fachwissen und digitale Kontrollen. Die Polizei Osnabrück hat in den vergangenen Wochen mit Schwerpunktkontrollen in der Pagenstecherstraße und der Innenstadt zahlreiche Verstöße in der Autoposer-Szene festgestellt. Mehreren technisch veränderten Autos wurde die Betriebserlaubnis entzogen, zwei wurden sichergestellt. Es gab Anzeigen wegen unnötigen Lärms, Rotlichtverstößen, mutmaßlicher illegaler Autorennen sowie gegen einen Prüfer wegen Falschbeurkundung. In Osnabrück ist bei KidsCare, der christlichen Kinderintensivpflege, ein neuer barrierefreier Spielplatz eröffnet worden. Seit Dienstag, dem 16. Juni, können dort Kinder mit schweren geistigen und körperlichen Einschränkungen ohne Hindernisse spielen. Der neu gestaltete Garten mit Spezialschaukel, Rollstuhlwippe, Sandspieltisch und Sinnespfad kostete rund 120.000 Euro und wurde durch Fördermittel und Spenden ermöglicht.
2: Danke, Tore. Jetzt ist es meist bewölkt bei rund 23 Grad. Es bleibt trocken bei leichtem bis mäßigem Westwind. Im weiteren Verlauf des Tages bleibt es zunächst stark bewölkt, später lockern die Wolken freundlich auf. Die Temperatur steigt auf maximal etwa 29 Grad. Es bleibt meist trocken. Am Abend ziehen wieder etwas mehr Wolken durch. Der Wind lässt nach. Morgen früh dominieren zunächst viele Wolken mit etwas leichtem Regen. Danach setzt sich mehr und mehr die Sonne durch. Es wird sehr warm bei etwa 34 Grad und schwachem bis mäßigem Wind. Übermorgen zeigt sich das Wetter leicht wechselhaft mit einzelnen Schauern. Danach kommt die Sonne häufiger zum Zug. Die Höchstwerte liegen dann bei rund 26 Grad. Der mäßige Wind fühlt sich zeitweise etwas frischer an. Der Wind weht aktuell schwach mit Stärke 3 aus Südwest. So bleibt es voraussichtlich bis in den Abend. Dabei dreht er auf Südost. Morgen weht der Wind dann ebenfalls mit Stärke 3.
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3: Moin aus dem Studio, hier ist Heiko auf Hase Radio, deinem Sender für Osnabrück und die Region. Schön, dass du mit uns in den Vormittag startest. Gleich schauen wir drauf, was hier bei uns in der City los ist. In Osnabrück geht die Polizei verstärkt gegen Autoposer vor. Zu laut, zu schnell, zu viel verändert, sagen die Beamten. Was dahinter steckt und wie das unsere Stadt verändert, klären wir gleich. Jetzt für dich Musik. Hier kommt Abracadabra von Lady Gaga.

da war er, Clüso mit Ballon, hier bei Hase Radio. 9.14 Uhr ist es gerade. Guten Morgen dir. Wir schauen mal kurz hinter die Kulissen des Klimaschutzes. In Hessen stehen aktuell ganze Käfige voll mit beschlagnahmten Gasflaschen. Darin steckt ein Kältemittel, das unsere Atmosphäre bis zu 1400 Mal stärker aufheizt als Kohlendioxid. Offiziell wird das nach und nach verboten, aber genau dadurch boomt der illegale Handel. Mit Gewinnspannen wie im Kokaingeschäft, sagen Ermittler. Das Krasse, eigentlich haben wir ziemlich gute Umweltgesetze, aber sie werden oft zu langsam oder nur halbherzig umgesetzt. Bedeutet, unsere Luft, unser Wasser, unsere Böden könnten längst sauberer sein. In Hessen gibt es jetzt eigene Teams, die diesen Klimagangstern hinterher sind. Wir machen weiter mit einem Track, der dich ein bisschen leichter durch diesen Donnerstag trägt. Hier kommt All My Life von Purple Disco Machine und The Magician.

aus All My Life. Bleibt dran bei Hase Radio. Es ist 9.18 Uhr an diesem Donnerstag. Kurze Info aus Osnabrück. Mit Schwerpunktkontrollen in der Pagenstecher Straße und der Innenstadt hat die Polizei zahlreiche Verstöße gegen die Betriebserlaubnis festgestellt. Manipulierte Abgasanlagen, folierte Rücklichter, unerlaubte Fahrwerke, zwei Wagen sichergestellt und Ermittlungen gegen einen Prüfer wegen Falschbeurkundung. Es gab 15 Anzeigen wegen unnötigen Lärms, mehrere Rotlichtverstöße und zwei Verfahren wegen verbotenen Autorennens. Besonders heftig, ein Fahrer mit 105 km/h in einer 50er-Zone. Drohen 560 Euro, 2 Punkte und 2 Monate Fahrverbot. Die Kontrollen laufen weiter. Und jetzt ruhig zurücklehnen, hier kommt Heart of Gold von

Day hier bei Hase Radio. 9.24 Uhr, guten Morgen dir. Falls du gerade im stickigen Büro sitzt und hoffst, dass gleich jemand hitzefrei ruft, leider nein. Einen echten Rechtsanspruch darauf haben Arbeitnehmer nicht. Auch dann nicht, wenn das Thermometer ordentlich durchdreht. Aber dein Chef muss dafür sorgen, dass es halbwegs erträglich bleibt. So ab 26 Grad soll er was tun, ab 30 Grad muss er ran. Zum Beispiel früher lüften, Ventilatoren hinstellen, Gleitzeit erlauben, Dresscode lockern oder kühle Getränke spendieren. Wie genau, darf er selbst entscheiden. Ab etwa 35 Grad gilt ein Raum als ungeeignet zum Arbeiten. Dann braucht's andere Lösungen. Aber einfach gehen ist trotzdem nicht drin. Im Homeoffice bist du übrigens selbst für die Temperatur zuständig. Für draußen gilt auch kein hitzefrei, aber Schutz durch Schatten, Drinks und andere Arbeitszeiten. Und die Kids? Die haben's besser. Wenn die Schulleitung hitzefrei gibt, sind sie raus, meistens ohne Oberstufe. Wir kühlen dich jetzt musikalisch ein bisschen runter. Hier kommt Texas von Blake Shelton.

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1: Hier ist Hans am Mikrofon mit den lokalen Nachrichten. Derzeit liegen uns keine aktuellen Blitzerstandorte für Osnabrück vor. Wenn Sie im Stadtgebiet einen mobilen Blitzer entdecken, freuen wir uns über eine kurze Mail an blitzer@hasepost.de mit genauer Ortsangabe, Straße und Fahrtrichtung sowie möglichst der Uhrzeit. Ein Foto ist nicht nötig, aber hilfreich. Alle Hinweise werden redaktionell geprüft, bevor sie online oder bei Hasse Radio veröffentlicht werden. Die Polizei Osnabrück hat in den vergangenen Wochen erneut Schwerpunktkontrollen gegen die sogenannte Autoposer-Szene durchgeführt. Im Bereich der Pagenstecherstraße und der Innenstadt wurden zahlreiche Verstöße festgestellt, darunter manipulierte Abgasanlagen, unzulässige Umbauten, erhebliche Geschwindigkeitsüberschreitungen und unnötiger Lärm. Gegen mehrere Fahrer sowie einen Prüfer einer Prüforganisation wurden Verfahren eingeleitet. Die Kontrollen werden fortgesetzt. Am 20. Juni 2026 wird Osnabrück von 18 bis 24 Uhr erneut zur langen Nacht der Ateliers. Rund 100 Kunstschaffende öffnen an 38 Orten ihre Arbeitsräume, von klassischen Ateliers bis zu neuen Kunstorten. Unter dem Motto Nature, Culture, Future erwarten Besucherinnen und Besucher vielfältige Positionen, Performances, ein Begleitprogramm für Kinder und Jugendliche sowie kostenfreie Shuttlebusse. Der Eintritt ist frei. Das waren die Meldungen aus unserer Region.

Okay, das war Hot Girl Problems von The Kid LAROI. Kurze Durchsage. Es ist jetzt 9.44 Uhr hier auf Hase Radio. Ja, am Donnerstag. Für alle in der Stadt Osnabrück gibt es eine amtliche Warnung vor extremer Hitze. Unwetterwarnung Stufe 3. Die extreme Hitze beginnt am 19. Juni 2026 um 11 Uhr und endet am 19. Juni 2026 um 19 Uhr. Der DWD warnt, die Hitze kann gefährlich werden. Bleibt möglichst im Schatten, trinkt genug Wasser und haltet eure Räume kühl. Passt auf euch auf, besonders ältere und kleine Leute. Und jetzt zum Runterkühlen und vielleicht ein bisschen Trost, Band-Aids von Katy Perry. 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
1: Willkommen zu den Nachrichten, ich bin Tore. Evian Le Bain, die Staats- und Regierungschefs der G7 und mehrerer Partnerländer haben über den Krieg in der Ukraine, die Lage im Nahen Osten, das Verhältnis zu China und Regeln für künstliche Intelligenz beraten. Sie sagten, Kiew beschleunigte Lieferungen von Luftverteidigungssystemen, mehr Unterstützung für die Energieinfrastruktur und schärfere Sanktionen gegen Russland zu. Im Nahen Osten begrüßten sie ein US-iranisches Rahmenabkommen und drängten auf eine rasche Wiederöffnung der Straße von Hormus. Für die Stadt Osnabrück gilt am Freitag eine amtliche Unwetterwarnung vor extremer Hitze. Nach Angaben des Deutschen Wetterdienstes dauert die Warnung von 19. Juni 2026 11 Uhr bis 19 Uhr. Es wird eine extreme Wärmebelastung erwartet, die zu gesundheitlichen Problemen führen kann. Die Warnung wurde am 18. Juni abgerufen. In Osnabrück ist bei KidsCare, der christlichen Kinderintensivpflege, ein neuer barrierefreier Spielplatz eröffnet worden. Seit Dienstag, dem 16. Juni, können dort Kinder mit schweren geistigen und körperlichen Einschränkungen ohne Hindernisse spielen. Der neu gestaltete Garten mit Spezialschaukel, Rollstuhlwippe, Sandspieltisch und Sinnespfad kostete rund 120.000 Euro und wurde durch Fördermittel und Spenden ermöglicht.
2: Danke, Tore. Jetzt ist es meist bewölkt bei rund 23 Grad. Es bleibt trocken bei leichtem bis mäßigem Westwind. Im weiteren Verlauf des Tages bleibt es zunächst stark bewölkt, später lockern die Wolken freundlich auf. Die Temperatur steigt auf maximal etwa 29 Grad. Es bleibt meist trocken. Am Abend ziehen wieder etwas mehr Wolken durch. Der Wind lässt nach. Morgen früh dominieren zunächst viele Wolken mit etwas leichtem Regen. Danach setzt sich mehr und mehr die Sonne durch. Es wird sehr warm, bei etwa 34 Grad und schwachem bis mäßigem Wind. Übermorgen zeigt sich das Wetter leicht wechselhaft mit einzelnen Schauern. Danach kommt die Sonne häufiger zum Zug. Die Höchstwerte liegen dann bei rund 26 Grad. Der mäßige Wind fühlt sich zeitweise etwas frischer an. Der Wind weht aktuell schwach mit Stärke 3 aus Südwest. So bleibt es voraussichtlich bis in den Abend. Dabei dreht er auf Südost. Morgen weht der Wind dann ebenfalls mit Stärke 3.
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3: Moin, hier ist Heiko auf Hase Radio. Schön, dass du mit uns in den Vormittag startest. Wir bringen dir die wichtigsten Nachrichten aus der Welt und die Geschichten von hier aus Osnabrück und der Region, damit du immer weißt, was wirklich zählt. Heute schauen wir natürlich auch auf die lange Nacht der Ateliers am 20. Juni. Ein Abend voller Kunst, offenen Türen und spannenden Begegnungen. Jetzt gibt's erstmal Musik für deinen Kopfkino-Moment. Hier ist Train of Thoughts von Nora N. Pure.

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Das war Azizam von Ed Sheeran. Es ist jetzt 10.13 Uhr. Hast du Lust auf Kunst? Am 20. Juni von 18 Uhr bis 24 Uhr öffnet Osnabrück seine Türen. Rund 100 Künstlerinnen und Künstler an 38 Standorten machen die Stadt zum großen Ateliernetz. Eintritt frei. Die Veranstaltung findet 2026 bereits zum 6. Mal statt und steht unter dem Motto Nature.Culture.Future. Zwischen Farbtuben, Druckpressen und Performances kannst du direkt mit den Macherinnen ins Gespräch kommen. Schon vorher läuft das Projekt Hashtag Kunstsichtbar vom 13. Juni bis zum 2. Juli und kostenfreie Shuttlebusse verbinden die Orte. Klingt nach einem schönen Abend, oder? Bleib dran, jetzt Tau mich auf von Z.

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Das war Simple Life von Leonie. Kleiner Hinweis zum Verkehr. Aktuell haben wir keine Blitzerstandorte für Osnabrück gemeldet. Wenn du im Stadtgebiet einen mobilen Blitzer siehst, schick uns kurz Bescheid mit genauer Ortsangabe und, wenn möglich, mit Uhrzeit. Ein Foto ist nicht nötig, aber hilfreich. Wir prüfen jede Einsendung redaktionell, bevor sie online oder bei Hase Radio läuft. Die Liste für den Landkreis Osnabrück wurde zuletzt am 18. Juni 2026 um 5.30 Uhr aktualisiert. Es ist 10.22 Uhr. Jetzt geht's weiter mit Gestern von Santos.

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1: Hier sind die wichtigsten Meldungen aus unserer Region mit Hans. Die Polizei Osnabrück hat in den vergangenen Wochen erneut Schwerpunktkontrollen gegen die sogenannte Autoposer-Szene durchgeführt. Im Bereich der Pagenstecher Straße und der Innenstadt wurden zahlreiche Verstöße festgestellt, darunter manipulierte Abgasanlagen, unzulässige Umbauten, erhebliche Geschwindigkeitsüberschreitungen und unnötiger Lärm. Gegen mehrere Fahrer sowie einen Prüfer einer Prüforganisation wurden Verfahren eingeleitet. Die Kontrollen werden fortgesetzt. Am 20. Juni 2026 wird Osnabrück von 18 bis 24 Uhr erneut zur langen Nacht der Ateliers. Rund 100 Kunstschaffende öffnen an 38 Orten ihre Arbeitsräume, von klassischen Ateliers bis zu neuen Kunstorten. Unter dem Motto Nature, Culture, Future erwarten Besucherinnen und Besucher vielfältige Positionen, Performances, ein Begleitprogramm für Kinder und Jugendliche sowie kostenfreie Shuttlebusse. Der Eintritt ist frei. Für die Stadt Osnabrück gilt am Freitag eine amtliche Unwetterwarnung vor extremer Hitze. Zwischen 11 Uhr und 19 Uhr wird eine starke Wärmebelastung erwartet, die gesundheitlich gefährlich sein kann. Meiden Sie nach Möglichkeit die Hitze, trinken Sie viel Wasser und halten Sie Räume kühl. Die Warnung stammt vom Deutschen Wetterdienst. Das waren die aktuellen Meldungen aus Ihrer Lokalredaktion.

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1: Am 18.06.1942, heute vor 84 Jahren, wurde James Paul McCartney in der Walton Krankenanstalt in Liverpool geboren. Ein Geburtshaus, in dem seine Mutter Mary Patricia als Krankenschwester gearbeitet hatte. Paul kam in eine Stadt, die gerade aus den Schrecken des Blitzes kroch, und in ein Zuhause, in dem Musik kein Luxus war, sondern Alltag. Sein Vater Jim, ehemals Bandleader und Jazzpianist, hielt ein Klavier im Wohnzimmer und lehrte mit Platten und Melodien eine frühe Liebe zur Melodie. Diese einfache musikalische Haushaltsökonomie, ein Mix aus Tanzbandstandards, Cotton-Trade-Arbeitsethik und den rauen Straßen Liverpools, legte die Grundlagen für eine Karriere, die das Gesicht der Popmusik verändern sollte. Das bescheidene Zuhause in Council Housing, später das berühmte 24th Lynn Road, war mehr Werkstatt als Museum. Hier lernte ein Junge Noten zu denken, Hooks zu bauen und Harmonien zu suchen. Der Verlust der Mutter 1956, eine Wunde, die seither in Songs nachklingt, verband Trauer mit Melodie, später sichtbar in Träumen, die zu Let It Be führten. 14 Jahre nach seiner Geburt traf dieser Junge John Lennon. Aus dieser Begegnung entstand eines der produktivsten Songwriting-Duos der Musikgeschichte. Mit Lennon, Harrison und Starr formte McCartney nicht nur Hits, sondern neue Möglichkeiten für Studioarbeit, Songstruktur und Popkultur. Die Reise von Walton Hospital zu ausverkauften Arenen, von The Beatles zu Wings und einer Solokarriere mit zahllosen Nummer-1-Singles ist eine Lehrstunde in musikalischer Neugier. Pop, Klassik, Experiment, immer Melodie. Aus dem Krankenhausbett eines Kriegsjahres wuchs einer der erfolgreichsten Komponisten der Popgeschichte. Und jetzt, als musikalische Fortsetzung dieser Lebenslinie, Live and Let Die,

war All for You von A. Clark und Vinny hier bei Hase Radio 10.51 Uhr. Während du vielleicht im Büro sitzt oder im Auto unterwegs bist, in Brüssel wird's gerade ziemlich ernst. Die NATO-Verteidigungsminister beraten, wie Europa mehr Verantwortung für die eigene Verteidigung übernimmt. Die USA wollen sich im sogenannten Force Model bei Kampfflugzeugen und Drohnen etwas zurückziehen. Das heißt, europäische Länder sollen mehr liefern. Auch um die Ukraine weiter zu unterstützen und die Aufrüstung in Europa voranzubringen. US-Verteidigungsminister Hegseth drückt da ziemlich auf die Tube, spricht von einer NATO 3.0 und macht klar, auf Dauer kann sich Europa weniger auf Washington verlassen. Und passend zu diesem ziemlich angespannten Weltsicherheitssound kommt jetzt Gone, Gone, Gone, David Guetta, Teddy Swims and Tones and I, hier für dich auf Hase Radio. 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
1: Hier sind die neuesten Meldungen. Ich bin Tore. In Moskau ist zum zweiten Mal innerhalb einer Woche eine Ölraffinerie von ukrainischen Drohnen angegriffen worden. Mehrere Drohnen trafen die Anlage, Flüge an 4 Moskauer Flughäfen fielen aus. Russland meldet hunderte abgeschossene Drohnen, fast 200 beim Anflug auf die Hauptstadt. In der Nacht griff Russland erneut Kiew mit Raketen an. Von Opfern oder Schäden ist bislang nichts bekannt. Für die Stadt Osnabrück gilt am Freitag eine amtliche Unwetterwarnung vor extremer Hitze. Nach Angaben des Deutschen Wetterdienstes dauert die Warnung von 19. Juni 2026, 11 Uhr bis 19 Uhr. Es wird eine extreme Wärmebelastung erwartet, die zu gesundheitlichen Problemen führen kann. Die Warnung wurde am 18. Juni abgerufen. In Osnabrück ist bei KidsCare, der christlichen Kinderintensivpflege, ein neuer barrierefreier Spielplatz eröffnet worden. Seit Dienstag, dem 16. Juni, können dort Kinder mit schweren geistigen und körperlichen Einschränkungen ohne Hindernisse spielen. Der neu gestaltete Garten mit Spezialschaukel, Rollstuhl, Wippe, Sandspieltisch und Sinnespfad kostete rund 120.000 Euro und wurde durch Fördermittel und Spenden ermöglicht.
2: Danke, Tore. Jetzt ist es meist bewölkt bei rund 23 Grad. Es bleibt trocken bei leichtem bis mäßigem Westwind. Im weiteren Verlauf des Tages bleibt es zunächst stark bewölkt, später lockern die Wolken freundlich auf. Die Temperatur steigt auf maximal etwa 29 Grad. Es bleibt meist trocken. Am Abend ziehen wieder etwas mehr Wolken durch. Der Wind lässt nach. Morgen früh dominieren zunächst viele Wolken mit etwas leichtem Regen. Danach setzt sich mehr und mehr die Sonne durch. Es wird sehr warm bei etwa 34 Grad und schwachem bis mäßigem Wind. Übermorgen zeigt sich das Wetter leicht wechselhaft mit einzelnen Schauern. Danach kommt die Sonne häufiger zum Zug. Die Höchstwerte liegen dann bei rund 26 Grad. Der mäßige Wind fühlt sich zeitweise etwas frischer an. Der Wind weht aktuell schwach mit Stärke 3 aus Südwest. So bleibt es voraussichtlich bis in den Abend. Dabei dreht er auf Südost. Morgen weht der Wind dann ebenfalls mit Stärke 3.
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3: Guten Morgen aus dem Hase Radio Studio. Ich bin Heiko und begleite dich bis zum Mittag durch den Vormittag in Osnabrück und der Region. Schön, dass du dabei bist. Mach's dir gemütlich, ob im Auto, im Büro oder zu Hause. Heute haben wir unter anderem unsere gute Nachricht des Tages. Ein barrierefreier Spielplatz bei KidsCare schenkt Kindern mit und ohne Handicap mehr Freiheit. Richtig starkes Projekt aus unserer Nähe. Und jetzt gibt's frische Musik für dich. Hier ist Dream Come True von Felix.

0: Das war Baby Goodbye von Alle Farben. Hier bei Hase Radio 11.14 Uhr. Kurz was Schönes. Bei Kidscare in Osnabrück wurde am Dienstag, 16. Juni, ein neuer barrierefreier Spielplatz eröffnet. Kinder mit schweren Beeinträchtigungen können jetzt gemeinsam spielen. Mit Rollstuhlwippe, barrierefreier Schaukel und unterfahrbarem Sandtisch. Ein Barfußpfad und ein Sinnesgarten mit Salbei, Pfefferminze und Thymian regen die Sinne an. Die Neugestaltung kostete rund 120.000 Euro und wurde durch Fördermittel, Spenden und viele Unterstützer möglich. Zum Beispiel die OLB-Stiftung, die Diakonie und VfL-Fans. Schau doch mal vorbei, wenn du in der Nähe bist. So ein Ort tut einfach gut. Und jetzt bleiben wir bei Gefühlen. Je t'aime von Milano und Sarah Connor.
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Baselradio, 11.24 Uhr und du kommst aus It's Not Right, But It's Okay von Felix Jehn und Whitney Houston. Starke Nummer und irgendwie passt sie zum Thema, über das wir kurz sprechen müssen. In Hessen haben Ermittler tonnenweise verbotene

Illegaler Handel mit Gewinnspannen wie im Drogenbusiness. Behörden, Polizei, Staatsanwaltschaft, alle versuchen jetzt, diese Klimakriminalität wirklich ernst zu nehmen. Du bleibst bei Hase Radio und passend dazu gibt's jetzt Rebellion von Rahab, Michael Patrick Kelly und Shaggy. Laut drehen.

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1: Hier ist Hans am Mikrofon mit den lokalen Nachrichten. Am 20. Juni 2026 wird Osnabrück von 18 bis 24 Uhr erneut zur langen Nacht der Ateliers. Rund 100 Kunstschaffende öffnen an 38 Orten ihre Arbeitsräume, von klassischen Ateliers bis zu neuen Kunstorten. Unter dem Motto Nature, Culture, Future erwarten Besucherinnen und Besucher vielfältige Positionen, Performances, ein Begleitprogramm für Kinder und Jugendliche sowie kostenfreie Shuttlebusse. Der Eintritt ist frei. Karl Orffs Carmina Burana wird in Osnabrück als Tanztheater über Wandel, Vergänglichkeit und Gemeinschaft neu gedeutet. Die spanische Choreografin Alba Castillo verbindet Dance Company, Chor, Solistinnen und Solisten sowie Orchester zu einem gleichberechtigten Zusammenspiel von Musik, Gesang und Bewegung. Reduzierte Bühne mit schwarzer Fläche und Leuchtring, prägnantes Licht und klare Kostüme verstärken die Wirkung. Das Osnabrücker Symphonieorchester, große Chöre und die Solistinnen und Solisten sorgen für kraftvolle Präsenz und starken Applaus. Für die Stadt Osnabrück gilt am Freitag eine amtliche Unwetterwarnung vor extremer Hitze. Zwischen 11 Uhr und 19 Uhr wird eine starke Wärmebelastung erwartet, die gesundheitlich gefährlich sein kann. Meiden Sie nach Möglichkeit die Hitze, trinken Sie viel Wasser und halten Sie Räume kühl. Die Warnung stammt vom Deutschen Wetterdienst. Das waren die aktuellen Meldungen aus unserer Region.

Blondes Hill bei Sienna Spiro. 11.45 Uhr hier bei Hase Radio an diesem Donnerstag. Ich hoffe, du hast einen guten Vormittag. Kurz was aus Osnabrück. Bei Schwerpunktkontrollen in der Pagenstecherstraße und der Innenstadt hat die Polizei viele Verstöße gegen die Autoposer-Szene festgestellt. Die Einsatzkräfte fanden manipulierte Abgasanlagen und weitere illegale Umbauten, registrierten 15 Fälle unnötiger Lärmentwicklung, mehrere Rotlichtverstöße und stellten zwei Autos sicher. Ein Fahrer wurde mit 105 km/h statt 50 erwischt, 560 Euro, 2 Punkte und 2 Monate Fahrverbot drohen. Gegen einen Prüfer läuft ein Verfahren wegen möglicher Falschbeurkundung, gegen zwei Fahrer wird wegen mutmaßlichen Rennens ermittelt. Die Kontrollen werden fortgesetzt. Und jetzt Ficker bei Sarah Connor. Ich bin zu dick.

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Phaseradio, 11.50 Uhr, du hängst hier genau richtig. Das war Fancy von Artemas und wir bleiben heiß unterwegs. Leider nicht nur musikalisch. Deutschland rutscht gerade in eine richtige Hitzeperiode rein. Am Oberrhein sind heute bis zu 36 Grad drin. In großen Teilen vom Süden und der Mitte knacken wir locker um die 30. Auch Bayern und der Westen braten und übers Wochenende drohen zusätzlich kräftige Gewitter mit Hagel und Starkregen. Tu dir bitte selbst einen Gefallen. Langsam machen, viel trinken, Wohnung abdunkeln. Schau auch auf ältere Nachbarinnen und Nachbarn, Kinder, Schwangere. Hitze ist echt kein Spaß, die Kliniken schlagen schon Alarm. Wir kühlen dich jetzt zumindest musikalisch ein bisschen runter. Hier kommt We Pray, Coldplay zusammen mit Little Sims, Burna Boy, Iliana und Teenie, hier bei Hase Radio.

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1: Hier sind die neuesten Meldungen. Ich bin Tore. Der EU-Gipfel in Brüssel ist eine Premiere. Zum ersten Mal beraten die Staats- und Regierungschefs an zwei Tagen. Im absoluten Zentrum der Gespräche steht die Ukraine. Präsident Volodymyr Zelensky ist persönlich angereist, um über den russischen Angriffskrieg zu sprechen. Für Kiew gibt es dabei erfreuliche Signale. Die europäische Kreditfinanzierung ist mittlerweile gesichert, Ungarns Blockade ist vom Tisch und die Beitrittsverhandlungen haben mit einem ersten Kapitel offiziell begonnen. Im Theater Osnabrück ist eine neue Tanztheaterinszenierung von Karl Orffs Carmina Burana zu sehen. Die spanische Choreografin Alba Castillo verbindet Dance Company, Chor, Solistinnen, Solisten und das Osnabrücker Symphonieorchester unter Benjamin Huth zu einem Abend über Wandel und Vergänglichkeit. Reduzierte Bühne, Licht und Kostüme betonen das Verhältnis von Individuum und Gemeinschaft. In Osnabrück ist bei KidsCare, der christlichen Kinderintensivpflege, ein neuer barrierefreier Spielplatz eröffnet worden. Seit Dienstag, dem 16. Juni, können dort Kinder mit schweren geistigen und körperlichen Einschränkungen ohne Hindernisse spielen. Der neu gestaltete Garten mit Spezialschaukel, Rollstuhlwippe, Sandspieltisch und Sinnespfad kostete rund 120.000 Euro und wurde durch Fördermittel und Spenden ermöglicht.
2: Hallo Tore, danke. Aktuell ist es überwiegend bewölkt bei rund 23 Grad, trocken und mit leichtem bis mäßigem Westwind. Im weiteren Tagesverlauf bleibt es zunächst stark bewölkt, später lockern die Wolken freundlich auf. Die Temperaturen steigen auf maximal etwa 29 Grad, es bleibt überwiegend trocken. Am Abend ziehen wieder etwas mehr Wolken durch, der Wind lässt nach. Morgen früh dominieren zunächst viele Wolken mit etwas leichtem Regen. Im Tagesverlauf setzt sich jedoch zunehmend die Sonne durch. Es wird sehr warm bei etwa 34 Grad, dazu weht ein schwacher bis mäßiger Wind. Übermorgen zeigt sich das Wetter leicht wechselhaft mit einzelnen Schauern, danach kommt die Sonne häufiger zum Zug. Die Höchstwerte liegen bei etwa 26 Grad. Der Wind weht mäßig und fühlt sich zeitweise etwas frischer an. Der Wind weht aktuell spürbar mit Stärke 4, in Böen auch mal Stärke 6 aus Südost. Daran ändert sich auch heute Abend nicht viel. Morgen ist dann im Mittel mit Stärke 3 zu rechnen.
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3: Moin aus dem Hase Radio Studio. Hier ist Heiko im Club 490. Schön, dass du dabei bist. Kurz nach 12 an diesem heißen Mittag in Osnabrück und drumherum. Gleich gibt's mehr zur DWD-Wetterwarnung. Extreme Hitze in unserer Region. Was das heißt und worauf du achten solltest. Jetzt erstmal frische Musik für dich. Hier ist Sabrina Carpenter mit Taste.

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1: Hey Noah, ja was denn? Lass mal einen Song machen.
2: Auf den jetzt?
1: Ja Mann. Okay, trag den.

von Noah Kraus und Wir sind Helden. Kurzer Hinweis, es ist 12.16 Uhr an diesem Donnerstag. Für alle in der Stadt Osnabrück gibt's eine amtliche Warnung vor extremer Hitze. Unwetterwarnung extreme Hitze gilt am 19. Juni 2026 von 11 Uhr bis 19 Uhr. Die Hitze kann gefährlich werden. Meide, wenn möglich, die Sonne, trink ausreichend Wasser und halte Innenräume kühl. Wenn du draußen bist, such Schatten, gönn dir Pausen und pass auf ältere Menschen und Kinder auf. Quelle: Deutscher Wetterdienst. Danke, dass du auf dich achtest. Und jetzt geht's weiter mit Einmal um die Welt von Alexander Eder und SDP.

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0: klingt, noch ein kurzer Kulturhinweis. Karl Orffs Carmina Burana in Osnabrück. Eröffnet und beendet vom monumentalen O Fortuna, wird bei Alba Castillo zu einer intensiven Tanztheatererfahrung. Ihre Choreografie lässt Musik, Gesang und Bewegung gleichberechtigt wirken. Tänzerinnen und Tänzer formen, zerfallen und finden sich neu. Die reduzierte Bühne mit schwebendem Leuchtring, das Orchester unter Benjamin Huth und Solistinnen wie Susanna Edelmann, Jan-Friedrich Eggers und Florian Wuck schaffen eine Nähe zwischen Individuum und Gemeinschaft. Wenn du Lust auf intensives Tanztheater hast, schau mal vorbei. Es ist 12.28 Uhr an diesem Donnerstag hier bei Hase Radio. Und jetzt zurück auf die Tanzfläche mit Monster von Don Diablo und Felix Jähn.
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1: Hier sind die wichtigsten Meldungen aus unserer Region mit Hans. In Bissendorf hat ein Unbekannter bei einem Verleihunternehmen mit falschen Personalien einen Hoflader, einen Anhänger und eine Rüttelplatte gemietet und nicht zurückgebracht. Die Polizei schätzt den Schaden auf einen höheren fünfstelligen Betrag und geht von gezielter Identitätsverschleierung aus. Gesucht wird ein etwa 25 bis 28 Jahre alter, etwa 1,85 Meter großer Mann, normaler Statur, mit 3-Tage-Bart und kurzen Haaren. Hinweise nimmt die Polizei Bohmte entgegen. In Osnabrück werden in den Sommerferien Teile der Sutthauser Straße und der Hermann-Ehlers-Straße saniert. Vorarbeiten starten am 22. Juni, der Hauptbau ab dem 24. Juni, voraussichtlich bis Mitte August. Es kommt zu halbseitigen Sperrungen mit Baustellenampeln, die Zufahrt zum Gewerbegebiet bleibt offen. An der Anschlussstelle Sutthausen wird die Abfahrt Richtung Stadt zeitweise gesperrt, Umleitung über Nahne. Zugleich verbessert die Stadt Radwege, Gehwege und die Ampelanlage Wulfter Turm. Für die Stadt Osnabrück gilt am Freitag eine amtliche Unwetterwarnung vor Extremwetter.

extremer Hitze. Zwischen 11 Uhr und 19 Uhr wird eine starke Wärmebelastung erwartet, die gesundheitlich gefährlich sein kann. Meiden Sie nach Möglichkeit die Hitze, trinken Sie viel Wasser und halten Sie Räume kühl. Die Warnung stammt vom Deutschen Wetterdienst. Das waren die lokalen Nachrichten.

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Das war Take Me to the Rave. Kleines Update zwischendurch. Es ist 12.52 Uhr an diesem Donnerstag. Was wie ein normaler Verleih aussah, endete in Bissendorf mit einem teuren Verlust. Am 12. Juni lieh ein bislang Unbekannter einen Minibagger, einen Anhänger und eine Rüttelplatte unter falschem Namen und verschwand mit den Geräten. Der Schaden liegt im höheren fünfstelligen Bereich. Die Beschreibung? Etwa 25 bis 28 Jahre, rund 1,85 Meter, normale Statur, 3 Tage Bart, kurze Haare. Wenn du etwas bemerkt hast, sag bitte der Polizei Bescheid. Jede Info zählt. Und jetzt weiter mit YYY von Sean.

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1: Hier ist Tore, willkommen zu den Nachrichten. Der EU-Gipfel in Brüssel ist eine Premiere. Zum ersten Mal beraten die Staats- und Regierungschefs an zwei Tagen. Im absoluten Zentrum der Gespräche steht die Ukraine. Präsident Volodymyr Zelensky ist persönlich angereist, um über den russischen Angriffskrieg zu sprechen. Für Kiew gibt es dabei erfreuliche Signale. Die europäische Kreditfinanzierung ist mittlerweile gesichert, Ungarns Blockade ist vom Tisch und die Beitrittsverhandlungen haben mit einem ersten Kapitel offiziell begonnen. In Osnabrück werden ab Montag, dem 24. Juni, Teile der Sutthauser Straße und der Hermann-Ehlers-Straße saniert. Die Arbeiten bis Mitte August betreffen auch die Anschlussstelle Sutthausen der Autobahn 30 mit zeitweisen Sperrungen von Abfahrten und Auffahrten. Es gibt Baustellenampeln, Umleitungen für Radfahrer und Maßnahmen zur Verbesserung von Gehwegen, Radverkehr und Ampeln. In Bissendorf hat ein unbekannter Mann bei einem Baumaschinenverleih mehrere Geräte mit falschen Personalien ausgeliehen und nicht zurückgebracht. Nach Polizeiangaben mietete er am 12. Juni einen Minibagger, einen Anhänger und eine Rüttelplatte. Der Schaden liegt im höheren fünfstelligen Bereich. Die Polizei ermittelt und sucht Zeugen, die Hinweise zu Täter oder Maschinen geben können.
2: Hallo Tore, danke. Aktuell ist es überwiegend bewölkt bei rund 23 Grad, trocken und mit leichtem bis mäßigem Westwind. Im weiteren Tagesverlauf bleibt es zunächst stark bewölkt, später lockern die Wolken freundlich auf. Die Temperaturen steigen auf maximal etwa 29 Grad, es bleibt überwiegend trocken. Am Abend ziehen wieder etwas mehr Wolken durch, der Wind lässt nach. Morgen früh dominieren zunächst viele Wolken mit etwas leichtem Regen. Im Tagesverlauf setzt sich jedoch zunehmend die Sonne durch. Es wird sehr warm bei etwa 34 Grad, dazu weht ein schwacher bis mäßiger Wind. Übermorgen zeigt sich das Wetter leicht wechselhaft mit einzelnen Schauern, danach kommt die Sonne häufiger zum Zug. Die Höchstwerte liegen bei etwa 26 Grad. Der Wind weht mäßig und fühlt sich zeitweise etwas frischer an. Der Wind weht aktuell spürbar mit Stärke 4, in Böen auch mal Stärke 6 aus Südost. Daran ändert sich auch heute Abend nicht viel. Morgen ist dann im Mittel mit Stärke 3 zu rechnen.
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3: Moin aus dem Hase Radio Studio. Hier ist Heiko im Club 490. Schön, dass du am Nachmittag mit uns unterwegs bist. Wir schauen gleich auf die Lage in der NATO. Chef Rutte warnt, dass mögliche US-Kürzungen sofort spürbar wären. Vorher gibt's frische Musik für dich. Hier kommt Around the World von Zombik und Alex Christensen in A Touch of Class.

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Das war Santos & Montes mit Das Leben ruft bei Hasa Radio. Passt ganz gut zu diesem Donnerstagnachmittag. Es ist jetzt 13.15 Uhr. Während bei uns der Alltag läuft, wird's in Brüssel gerade ernst. Die NATO-Verteidigungsminister treffen sich und Generalsekretär Mark Rutte sagt ziemlich klar, Europa muss militärisch mehr schultern, weil die USA im neuen NATO-Plan weniger Truppen und vor allem weniger Kampfjets und Drohnen stellen wollen. Deutschland und andere Partner sollen da nachlegen, auch für die Ukraine, für die Sicherheit an der Straße von Hormus und generell für mehr Abschreckung in Europa. Gleichzeitig macht Washington deutlich, verlasst euch in Zukunft nicht mehr so sehr auf uns. Wir behalten für dich im Blick, was da beschlossen wird. Jetzt gibt's erstmal Musik. Hier ist Eternity von Alex Warren. 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

0: 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Lady Gaga mit The Dead Dance bei Hase Radio. 13.28 Uhr, schön, dass du dabei bist an diesem Donnerstag. Wir reden mal kurz über etwas, das man nicht sieht, das aber richtig Wumms fürs Klima hat. Sogenannte F-Gase. Die stecken zum Beispiel in alten Autoklimaanlagen und Kühlschränken. Ein Stoff wie R134a heizt die Atmosphäre bis zu 1400 Mal stärker auf als CO2. Und genau deshalb wird er in der EU runtergefahren, bis er 2050 ganz verschwinden soll. Das Problem? Die Nachfrage ist noch da, also boomt der Schwarzmarkt. Mit Gewinnspannen wie im Kokainhandel, sagen Ermittler in Hessen. Da geht's längst um organisierte Klimakriminalität. Mehr Kontrolle, schlauere Gesetze, bessere Behörden. Dann wäre Luft, Wasser und Boden schon heute sauberer. Musikalisch wird's jetzt geheimnisvoll. Hier kommt Secrets von Miley Cyrus, zusammen mit Lindsey Buckingham und Mick Fleetwood.
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1: Hier ist Hans am Mikrofon mit den lokalen Nachrichten. Karl Orffs Carmina Burana wird in Osnabrück als Tanztheater über Wandel, Vergänglichkeit und Gemeinschaft neu gedeutet. Die spanische Choreografin Alba Castillo verbindet Dance Company, Chor, Solistinnen und Solisten sowie Orchester zu einem gleichberechtigten Zusammenspiel von Musik, Gesang und Bewegung. Reduzierte Bühne mit schwarzer Fläche und Leuchtring, prägnantes Licht und klare Kostüme verstärken die Wirkung. Das Osnabrücker Symphonieorchester, große Chöre und die Solistinnen und Solisten sorgen für kraftvolle Präsenz und starken Applaus. In Osnabrück werden in den Sommerferien Teile der Sutthauser Straße und der Hermann-Ehlers-Straße saniert. Vorarbeiten starten am 22. Juni, der Hauptbau ab dem 24. Juni, voraussichtlich bis Mitte August. Es kommt zu halbseitigen Sperrungen mit Baustellenampeln, die Zufahrt zum Gewerbegebiet bleibt offen. An der Anschlussstelle Sutthausen wird die Abfahrt Richtung Stadt zeitweise gesperrt, um

Umleitung über Nahne. Zugleich verbessert die Stadt Radwege, Gehwege und die Ampelanlage Wulfter Turm. Für die Stadt Osnabrück gilt am Freitag eine amtliche Unwetterwarnung vor extremer Hitze. Zwischen 11 Uhr und 19 Uhr wird eine starke Wärmebelastung erwartet, die gesundheitlich gefährlich sein kann. Meiden Sie nach Möglichkeit die Hitze, trinken Sie viel Wasser und halten Sie Räume kühl. Die Warnung stammt vom Deutschen Wetterdienst. Soweit die Meldungen aus Ihrer Region.

Und das war gestern von Santos bei Hase Radio. 13.52 Uhr. Schön, dass du dabei bist. Heute wird's richtig knackig heiß. Die Temperaturen schießen vielerorts über die 30 Grad, am Oberrhein sogar bis 36. Morgen und am Wochenende sind dann örtlich 37, 38 Grad drin und obendrauf drohen heftige Gewitter mit Starkregen, Hagel und Sturmböen. Also nimm das ernst, gönn dir Pausen, vermeide Anstrengung in der Mittagshitze, trink genug Wasser und check auch mal Nachbarn, gerade Ältere oder Kranke. Hitze ist so ein stiller Killer. Die Krankenhäuser warnen schon, weil Herz und Kreislauf da schnell an ihre Grenzen kommen. Wir sorgen jetzt für einen etwas kühleren Kopf. Hier kommt für dich Train of Thoughts von Nora & Pure bei Hase Radio.

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1: Willkommen zu den Nachrichten, ich bin Tore. Der ukrainische Präsident Volodymyr Zelensky hat den Drohnenangriff auf eine große Ölraffinerie bei Moskau als Antwort auf den russischen Beschuss der Kyiv-Pechersk Glavra bezeichnet. Die Anlage deckt nach ukrainischen Angaben rund 40% des Kraftstoffbedarfs in Moskau und beliefert alle vier großen Flughäfen. Zelensky forderte zugleich schärfere Sanktionen gegen Russlands Energiesektor. In Osnabrück werden ab Montag, dem 24. Juni, Teile der Sutthauser Straße und der Hermann-Ehlers-Straße saniert. Die Arbeiten bis Mitte August betreffen auch die Anschlussstelle Sutthausen der Autobahn 30 mit zeitweisen Sperrungen von Abfahrten und Auffahrten. Es gibt Baustellenampeln, Umleitungen für Radfahrer und Maßnahmen zur Verbesserung von Gehwegen, Radverkehr und Ampeln. In Bissendorf hat ein unbekannter Mann bei einem Baumaschinenverleih mehrere Geräte mit falschen Personalien ausgeliehen und nicht zurückgebracht. Nach Polizeiangaben mietete er am 12. Juni einen Minibagger, einen Anhänger und eine Rüttelplatte. Der Schaden liegt im höheren, fünfstelligen Bereich. Die Polizei ermittelt und sucht Zeugen, die Hinweise zu Täter oder Maschinen geben können.
2: Hallo Tore, danke. Aktuell ist es überwiegend bewölkt bei rund 23 Grad, trocken und mit leichtem bis mäßigem Westwind. Im weiteren Tagesverlauf bleibt es zunächst stark bewölkt, später lockern die Wolken freundlich auf. Die Temperaturen steigen auf maximal etwa 29 Grad, es bleibt überwiegend trocken. Am Abend ziehen wieder etwas mehr Wolken durch, der Wind lässt nach. Morgen früh dominieren zunächst viele Wolken mit etwas leichtem Regen. Im Tagesverlauf setzt sich jedoch zunehmend die Sonne durch. Es wird sehr warm bei etwa 34 Grad, dazu weht ein schwacher bis mäßiger Wind. Übermorgen zeigt sich das Wetter leicht wechselhaft mit einzelnen Schauern, danach kommt die Sonne häufiger zum Zug. Die Höchstwerte liegen bei etwa 26 Grad. Der Wind weht mäßig und fühlt sich zeitweise etwas frischer an. Der Wind weht aktuell spürbar mit Stärke 4, in Böen auch mal Stärke 6 aus Südost. Daran ändert sich auch heute Abend nicht viel. Morgen ist dann im Mittel mit Stärke 3 zu rechnen.
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3: Moin aus dem Studio, hier ist Heiko, dein Nachmittag auf Hase Radio im Club 490. Schön, dass du dabei bist in Osnabrück und drumherum. Wir schauen heute auf die Hitze und warum der Feuerwehrverband dringend vor Vegetationsbränden warnt. Gleich mehr dazu. Jetzt für dich ganz frisch, Fall at Your Feet von Cyril and Dean Lewis.

0: Hier zum Beispiel.
1: Ende Mai in Conwy, Wales. Am Strand von Penzance passiert das Unfassbare. Laut BBC wird die Küstenwache alarmiert. Drei Teenager sind durch die Flut abgeschnitten. Darunter die 12-jährige Tamika und die 14-jährige Sophia Ann.
2: Das Wasser steigt. Plötzlich erleidet Sophia Ann im Wasser einen epileptischen Anfall. Sie ist nicht ansprechbar. Tamika greift nach Sophia Anns Haaren und zieht sie mit aller Kraft zurück an den Strand.
1: Im Krankenhaus muss mehr Wasser aus Sophia Anns Lungen gepumpt werden. Die Anfälle setzten sich im Krankenwagen fort. Sophia Anns Mutter, Jade McKenna, nennt Tamika eine Heldin. Tamikas Mutter, Shantika, ist schockiert, aber stolz.
2: Wahre Helden. Ein Teenager erhielt eine der höchsten Pfadfinder-Auszeichnungen für eine Wildwasserrettung. Jemand rettete eine im 8. Monat schwangere Frau aus einem sinkenden Auto. Und ein 13-Jähriger schwamm ohne Rettungsweste, um seine aufs Meer hinausgetriebene Familie zu retten.

Börsenradio. Es ist 14.16 Uhr. Du hängst hier mit mir am Donnerstagnachmittag. Und das waren gerade Sophia Kamara mit Girls Like You. Vielleicht sitzt du ja im Büro und zerfließt so ein bisschen vor dich hin. Hitzefrei gibt's für Arbeitnehmer leider nicht automatisch. Auch nicht, wenn das Thermometer durchdreht. Aber dein Chef muss dafür sorgen, dass es halbwegs erträglich bleibt. So ab 26 Grad sollte er schon was tun, ab 30 Grad ist er richtig in der Pflicht. Also Lüften, Ventilatoren, lockerer Dresscode, vielleicht Gleitzeit oder kühle Getränke. Ab etwa 35 Grad gilt ein Raum dann als echt ungeeignet zum Arbeiten, da müssen Alternativen her. Einfach so abhauen geht aber nicht, auch nicht im Homeoffice. Gleich wird's musikalisch etwas düsterer und sehr atmosphärisch. Hier kommt für dich Erlkönig von Luca Delic, hier bei Hase Radio.

0: Radio, 14.28 Uhr. Du hörst Wenn das Liebe ist von Nina Tschuba und wir drehen die Lautstärke langsam runter. Während du vielleicht im Büro hockst oder im Auto sitzt, kracht's politisch mal wieder beim Thema Klimapolitik. Bayerns Wirtschaftsminister Hubert Aiwanger stellt sich hinter rund 40 deutsche Konzerne, die in einem Brief an die EU-Spitze einen Kurswechsel fordern. Ihnen gehen vor allem die steigenden Kosten im Emissionshandel gegen den Strich. Aiwanger spricht da von Unsinn und einer CO2-Abgabe, die Jobs und Wettbewerbsfähigkeit gefährdet und Europa abhängt. Klingt nach der großen Frage, wie viel Klimaschutz verträgt die Wirtschaft und umgekehrt? Du lässt das mal sacken, wir liefern dir den passenden Soundtrack dazu. Hier kommt für dich Alle Farben mit Baby Goodbye, natürlich hier bei Hase Radio.
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1: Hier sind die Lokalnachrichten mit Hans. In Osnabrück werden in den Sommerferien Teile der Sutthauser Straße und der Hermann-Ehlers-Straße saniert. Vorarbeiten starten am 22. Juni, der Hauptbau ab dem 24. Juni, voraussichtlich bis Mitte August. Es kommt zu halbseitigen Sperrungen mit Baustellenampeln. Die Zufahrt zum Gewerbegebiet bleibt offen. An der Anschlussstelle Sutthausen wird die Abfahrt Richtung Stadt zeitweise gesperrt. Umleitung über Nahne. Zugleich verbessert die Stadt Radwege, Gehwege und die Ampelanlage Wulfter Turm. In Alfhausen sind am Mittwochabend in einer etwa 20-köpfigen Rennradgruppe auf der Üfelner Straße 5 Radfahrer gestürzt. Ein 58 Jahre alter Mann aus Rieste geriet aus ungeklärter Ursache ins Straucheln und fiel. Weitere 4 Fahrer stürzten in der Folge. Ein Beteiligter wurde schwer, 4 weitere leicht verletzt. Die Polizei ermittelt zur Unfallursache. Für die Stadt Osnabrück gilt am Freitag eine amtliche Unwetterwarnung vor extremer Hitze. Zwischen 11 Uhr und 19 Uhr wird eine starke Wärmebelastung erwartet, die gesundheitlich gefährlich sein kann. Meiden Sie nach Möglichkeit die Hitze, trinken Sie viel Wasser und halten Sie Räume kühl. Die Warnung stammt vom Deutschen Wetterdienst. Das waren die aktuellen Meldungen aus Ihrer Lokalredaktion.

Das war die On This Hill von Sienna Spiro hier bei Hase Radio. 14.52 Uhr ist das gerade. Und während du vielleicht im Auto oder im Büro hockst, geht's in Osnabrück heute ziemlich zur Sache. Niedersachsen und die Niederlande sitzen dort bei einer großen Wasserkonferenz zusammen am Tisch. Ungefähr 150 Fachleute checken, wie wir besser mit den Folgen des Klimawandels klarkommen. Also mehr Starkregen, Hochwasser und diese gefühlt endlosen Trockenphasen im Sommer. Im Fokus steht vor allem die Ems, wo grenzüberschreitender Hochwasserschutz immer wichtiger wird. Umweltminister Christian Meyer sagt ganz klar, die Auswirkungen spüren wir längst und nur gemeinsam kriegen wir das in den Griff. Die Zusammenarbeit mit den Niederlanden soll deshalb noch enger und verlässlicher werden. Musikalisch wird's jetzt leicht und hoffnungsvoll. Hier ist Dream Come True, der Edit von Felix Jehn und Baby Close.

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1: Willkommen zu den Nachrichten, ich bin Tore. Der ukrainische Präsident Volodymyr Zelensky hat den Drohnenangriff auf eine große Ölraffinerie bei Moskau als Antwort auf den russischen Beschuss der Kyiv-Pechersk-Lawra bezeichnet. Die Anlage deckt nach ukrainischen Angaben rund 40% des Kraftstoffbedarfs in Moskau und beliefert alle vier großen Flughäfen. Zelensky forderte zugleich schärfere Sanktionen gegen Russlands Energiesektor. In Osnabrück werden ab Montag, dem 24. Juni, Teile der Sutthauser Straße und der Hermann-Ehlers-Straße saniert. Die Arbeiten bis Mitte August betreffen auch die Anschlussstelle Sutthausen der Autobahn 30 mit zeitweisen Sperrungen von Abfahrten und Auffahrten. Es gibt Baustellenampeln, Umleitungen für Radfahrer und Maßnahmen zur Verbesserung von Gehwegen, Radverkehr und Ampeln. In Bissendorf hat ein unbekannter Mann bei einem Baumaschinenverleih mehrere Geräte mit falschen Personalien ausgeliehen und nicht zurückgebracht. Nach Polizeiangaben mietete er am 12. Juni einen Minibagger, einen Anhänger und eine

0: Rüttelplatte. Der Schaden liegt im höheren fünfstelligen Bereich. Die Polizei ermittelt und sucht Zeugen, die Hinweise zu Täter oder Maschinen geben können.
1: Hallo Tore, danke. Aktuell ist es sommerlich warm mit rund 29 Grad. Dazu gibt es eine lockere Wolkendecke und viel Sonne, begleitet von einem ruhigen, angenehmen Lüftchen. Heute bleibt es zunächst freundlich, am Abend werden die Wolken dichter, in der Nacht setzt dann leichter bis mäßiger Regen ein. Die Tiefstwerte liegen knapp über 19 Grad und der Wind legt nur kurz etwas zu. Morgen früh startet der Tag noch grau und nass. Ab Mittag zeigt sich dann aber meist die Sonne und am Nachmittag gibt es oft Postkartenhimmel bei etwa 34 Grad. Übermorgen wird es freundlich gemischt mit nur kurzen Schauern und Temperaturen um 31 Grad bei leichtem bis mittlerem Wind. Der Wind weht aktuell schwach, mit Stärke 3 aus Süd. Und daran ändert sich auch heute Abend nicht viel. Morgen bleibt es ebenfalls bei Stärke 3.
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3: 15 Uhr und ein paar Minuten. Hier ist dein Hase Radio. Ich bin Heiko. Schön, dass du mit uns durch den Nachmittag gehst. Wir schauen gleich auf die wichtigsten Meldungen aus Osnabrück, dem Landkreis und der großen Welt. Unter anderem warnt der Feuerwehrverband aktuell eindringlich vor Vegetationsbränden bei dieser Hitze. Was das konkret für dich bedeutet, klären wir gleich. Und danach gibt's frische Musik für dich. Rehab, Michael Patrick Kelly und Shaggy mit ihrem neuen Track Rebellion. Bleib dran!

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1: 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Lunatics Records. 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Wartet ab, da kommt noch viel mehr.
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Das war Carol G. mit Si antes te hubiera conocido hier bei Hase Radio. 15.13 Uhr ist es. Und weil es draußen gerade richtig heiß wird, der Feuerwehrverband warnt vor steigender Wald- und Wiesenbrandgefahr. Auch wenn es zwischendurch geregnet hat, der Boden ist immer noch viel zu trocken. Also, wenn du heute noch grillst oder irgendwo in der Natur unterwegs bist, bitte mega vorsichtig mit offenem Feuer. Keine Zigaretten in die Gegend schnipsen, im Wald gilt sowieso Rauch- und Feuerverbot. Und park dein Auto nicht mit heißem Auspuff im hohen, trockenen Gras. Das kann schneller brennen, als man denkt. Bleib achtsam, dann können wir den Sommer alle entspannt genießen. Weiter geht's für dich. Hier kommt Shirin David zusammen mit Shi Agu, Atzen und Barbies auf Hase Radio. 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

Und da war er, Heart of Gold von Shawn Mendes hier bei Hase Radio. Es ist jetzt 15.23 Uhr an diesem Donnerstag und wir schauen kurz auf draußen, bevor es mit Musik weitergeht. Für die Stadt Osnabrück gilt morgen eine amtliche Unwetterwarnung wegen extremer Hitze. Zwischen 11 Uhr und 19 Uhr wird's richtig heftig warm. Der Deutsche Wetterdienst spricht von extremer Wärmebelastung. Heißt für dich, möglichst nicht in der Mittagshitze rumrennen, viel Wasser trinken, Schatten suchen und die Wohnung rechtzeitig kühl halten. Also morgens lüften, dann Fenster zu, Rollläden runter. Achte auch ein bisschen auf ältere Nachbarn oder Leute, denen Hitze schnell zu schaffen macht. Wir bleiben für dich dran, jetzt wird's erstmal musikalisch wieder etwas leichter. Hier kommt You von Bund.

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1: Hier ist Hans mit den aktuellen Meldungen aus der Region. Willkommen zu den Lokalnachrichten. Karl Orffs Carmina Burana wird in Osnabrück als Tanztheater über Wandel, Vergänglichkeit und Gemeinschaft neu gedeutet. Die spanische Choreografin Alba Castillo verbindet Dance Company, Chor, Solistinnen und Solisten sowie Orchester zu einem gleichberechtigten Zusammenspiel von Musik, Gesang und Bewegung. Reduzierte Bühne mit schwarzer Fläche und Leuchtring, prägnantes Licht und klare Kostüme verstärken die Wirkung. Das Osnabrücker Symphonieorchester, große Chöre und die Solistinnen und Solisten sorgen für kraftvolle Präsenz und starken Applaus. In Osnabrück werden in den Sommerferien Teile der Sutthauser Straße und der Hermann-Ehlers-Straße saniert. Vorarbeiten starten am 22. Juni, der Hauptbau ab dem 24. Juni, voraussichtlich bis Mitte August. Es kommt zu halbseitigen Sperrungen mit Baustellenampeln, die Zufahrt zum Gewerbegebiet bleibt offen. An der Anschlussstelle Sutthausen wird die Abfahrt Richtung Stadt zeitweise gesperrt, Umleitung über Nahne. Zugleich verbessert die Stadt Radwege, Gehwege und die Ampelanlage Wulfter Turm. In Alfhausen sind am Mittwochabend in einer etwa 20-köpfigen Rennradgruppe auf der Üfelner Straße 5 Radfahrer gestürzt. Ein 58 Jahre alter Mann aus Rieste geriet aus ungeklärter Ursache ins Straucheln und fiel, weitere 4 Fahrer stürzten in der Folge. Ein Beteiligter wurde schwer, 4 weitere leicht verletzt. Die Polizei ermittelt zur Unfallursache. Soweit die Meldungen aus ihrer Region.

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1: A day in rock history. Mit Tore Laufenberg. Am 18.06.1942, heute vor 84 Jahren, wurde James Paul McCartney in der Walton Krankenanstalt in Liverpool geboren. Ein Geburtshaus, in dem seine Mutter Mary Patricia als Krankenschwester gearbeitet hatte. Paul kam in eine Stadt, die gerade aus den Schrecken des Blitzes kroch, und in ein Zuhause, in dem Musik kein Luxus war, sondern Alltag. Sein Vater Jim, ehemals Bandleader und Jazzpianist, hielt ein Klavier im Wohnzimmer und lehrte mit Platten und Melodien eine frühe Liebe zur Melodie. Diese einfache musikalische Haushaltsökonomie, ein Mix aus Tanzbandstandards, Cotton-Trade-Arbeitsethik und den rauen Straßen Liverpools, legte die Grundlagen für eine Karriere, die das Gesicht der Popmusik verändern sollte. Das bescheidene Zuhause in Council Housing, später das berühmte 24th Lynn Road, war mehr Werkstatt als Museum. Hier lernte ein Junge Noten zu denken, Hooks zu bauen und Harmonien zu suchen. Der Verlust der Mutter 1956, eine Wunde, die seither in Songs nachklingt, verband Trauer mit Melodie, später sichtbar in Träumen, die zu Let It Be führten. 14 Jahre nach seiner Geburt traf dieser junge John Lennon. Aus dieser Begegnung entstand eines der produktivsten Songwriting-Duos der Musikgeschichte. Mit Lennon, Harrison und Starr formte McCartney nicht nur Hits, sondern neue Möglichkeiten für Studioarbeit, Songstruktur und Popkultur. Die Reise von Walton Hospital zu ausverkauften Arenen, von The Beatles zu Wings und einer Solokarriere mit zahllosen Nummer-1-Singles ist eine Lehrstunde in musikalischer Neugier. Pop, Klassik, Experiment, immer Melodie. Aus dem Krankenhausbett eines Kriegsjahres wuchs einer der erfolgreichsten Komponisten der Popgeschichte. Und jetzt, als musikalische Fortsetzung dieser Lebenslinie, Live and Let Die,

9:51 Uhr und du kommst gerade aus dem Schatten mit Vampire Diaries von MGK. Wir bleiben noch kurz bei ernsten Themen, bevor es wieder leichter wird. In Brüssel treffen sich bald die NATO-Verteidigungsminister und da rappelt's gerade ordentlich hinter den Kulissen. Die USA wollen sich im Bündnis etwas zurückziehen, vor allem bei Kampfflugzeugen und Drohnen.

0: NATO-Chef Mark Rutte sagt, im Ernstfall wären die USA zwar weiter voll dabei, aber bis dahin sollen vor allem die Europäer die Lücken schließen. Boris Pistorius meint, Europa könne vieles auffangen, brauche aber mehr Zeit. Und aus Washington heißt es gleichzeitig, rechnet langfristig mit weniger Hilfe von drüben. Wir bleiben für dich dran und jetzt gibt's erstmal deutschsprachige Feelgood Power. Hier ist Mark Forster mit Beste auf Hase Radio.
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Du hörst Beste von Mark Forster. Perfekter Sound für deinen Donnerstagnachmittag. Es ist kurz vor 16 Uhr. 15.54 Uhr. Wir wechseln mal kurz das Thema. Hinter Gitterkäfigen stapeln sich in Hessen kleine Gasflaschen. R134a steht drauf. Ein Kältemittel, das unsere Atmosphäre bis zu 1400 Mal stärker aufheizt als CO2. Eigentlich streng reguliert, aber genau deshalb boomt der Schwarzmarkt. Mit Gewinnspannen wie im Kokainhandel, sagen Ermittler. Das Krasse, Gesetze gibt es, aber oft fehlen Kontrollen, Personal, klare Regeln. Die Folge? Luft, Wasser, Böden könnten sauberer sein, als sie heute sind. In Hessen gibt's jetzt Spezialteams, die genau diesen Umwelt- und Klimaverbrechen nachspüren. Musikalisch bleibst du natürlich auch nicht auf dem Trockenen. Hier kommt Loon mit Lass mich nicht los.

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2: Willkommen zu den Nachrichten, ich bin Tore. Der Historiker Volker Weiß untersucht in seinem neuen Buch Katechon, wie ein Begriff aus der christlichen Theologie von der autoritären Rechten genutzt wird. Seit dem 20. Jahrhundert dient der Katechon etwa dem NS-Juristen Karl Schmidt zur Legitimation von Widerstand gegen liberalen Fortschritt. Heute stilisieren rechte Ideologen Wladimir Putin, Donald Trump oder Tech-Milliardär Peter Thiel zu solchen Schutzfiguren gegen den Untergang. In Osnabrück werden ab Montag, dem 24. Juni, Teile der Sutthauser Straße und der Hermann-Ehlers-Straße saniert. Die Arbeiten bis Mitte August betreffen auch die Anschlussstelle Sutthausen der Autobahn 30 mit zeitweisen Sperrungen von Abfahrten und Auffahrten. Es gibt Baustellenampeln, Umleitungen für Radfahrer und Maßnahmen zur Verbesserung von Gehwegen, Radverkehr und Ampeln. In Bissendorf hat ein unbekannter Mann bei einem Baumaschinenverleih mehrere Geräte mit falschen Personalien ausgeliehen und nicht zurückgebracht. Nach Polizeiangaben mietete er am 12. Juni einen Minibagger, einen Anhänger und eine Rüttelplatte. Der Schaden liegt im höheren fünfstelligen Bereich. Die Polizei ermittelt und sucht Zeugen, die Hinweise zu Täter oder Maschinen geben können.
3: Hallo Tore, danke. Aktuell ist es sommerlich warm mit rund 29 Grad. Dazu gibt es eine lockere Wolkendecke und viel Sonne, begleitet von einem ruhigen, angenehmen Lüftchen. Heute bleibt es zunächst freundlich, am Abend werden die Wolken dichter, in der Nacht setzt dann leichter bis mäßiger Regen ein. Die Tiefstwerte liegen knapp über 19 Grad und der Wind legt nur kurz etwas zu. Morgen früh startet der Tag noch grau und nass. Ab Mittag zeigt sich dann aber meist die Sonne und am Nachmittag gibt es oft Postkartenhimmel bei etwa 34 Grad. Übermorgen wird es freundlich gemischt mit nur kurzen Schauern und Temperaturen um 31 Grad bei leichtem bis mittlerem Wind.

0: Der Wind weht aktuell schwach, mit Stärke 3 aus Süd. Und daran ändert sich auch heute Abend nicht viel. Morgen bleibt es ebenfalls bei Stärke 3.
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2: Schönen guten Feierabend, du hörst Hase Radio, dein Sender für Osnabrück und die ganze Region. Ich bin Heiko und begleite dich entspannt durch den frühen Abend. Gleich schauen wir auf die aktuellen Warnungen des Deutschen Wetterdienstes. Hitze, Gewitter, Starkregen. Was heute und in den nächsten Stunden bei uns wichtig wird und worauf du achten solltest. Vorher machen wir es aber erstmal locker. Hier kommt für dich Haare trocknen von 01099, Gustav, Paul und Zachi.

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war Changing von Kevin Jonas hier bei Hase Radio. 16.16 Uhr ist es. Schönen Donnerstagnachmittag dir. Und passend zum Song, draußen ändert sich gerade auch was, nämlich das Wetter. Deutschland steuert auf eine richtig heftige Hitzeperiode zu. Am Oberrhein sind heute bis zu 36 Grad drin, in vielen Teilen im Süden und in der Mitte geht's locker über die 30. Bitte nimm das ernst. Viel trinken, mittags die Sonne meiden, Wohnung abdunkeln. Check auch mal deine älteren Nachbarn, Kids, Schwangere, Menschen mit Vorerkrankungen. Hitze ist ein stiller Killer. Jedes Jahr sterben tausende Menschen daran, ohne dass es groß auffällt. Ab Freitag kommen dann teils fiese Gewitter mit Starkregen und Hagel dazu. Also chill lieber im Schatten. Für den passenden Sound sorgen wir. Hier ist

0: mit Hold On Me bei Hase Radio. 16.28 Uhr ist es. Schön, dass du mit uns durch diesen Donnerstagnachmittag leitest. Während wir hier entspannt Musik hören, könnte sich in der Schweiz gerade Geschichte anbahnen. Die USA und der Iran haben eine Absichtserklärung für ein Rahmenabkommen unterschrieben. Morgen sollen im Luxushotel Birkenstock bei Luzern erste Friedensgespräche starten. Mit am Tisch Pakistan, Katar und weitere Staaten. Für den Iran reist Parlamentspräsident Ghalibaf an, für die USA Vizepräsident J.D. Vance. Klingt nach großer Bühne, aber die Lage bleibt extrem fragil. Die Schweiz spricht von einer höchst dynamischen Situation. Immerhin, Straße von Hormus wieder offen, US-Seeblockade gelockert, im Hintergrund fährt sich auch die deutsche Marine schon hoch. Wir bleiben für dich dran, jetzt wird's erstmal etwas ruhiger. Hier kommt Ed Sheeran mit Azizam.
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1: Hier sind die Lokalnachrichten mit Hans. Karl Orffs Carmina Burana wird in Osnabrück als Tanztheater über Wandel, Vergänglichkeit und Gemeinschaft neu gedeutet. Die spanische Choreografin Alba Castillo verbindet Dance Company, Chor, Solistinnen und Solisten sowie Orchester zu einem gleichberechtigten Zusammenspiel von Musik, Gesang und Bewegung. Reduzierte Bühne mit schwarzer Fläche und Leuchtring, prägnantes Licht und klare Kostüme verstärken die Wirkung. Das Osnabrücker Symphonieorchester, große Chöre und die Solistinnen und Solisten sorgen für kraftvolle Präsenz und starken Applaus. In Osnabrück werden in den Sommerferien Teile der Sutthauser Straße und der Hermann-Ehlers-Straße saniert. Vorarbeiten starten am 22. Juni, der Hauptbau ab dem 24. Juni, voraussichtlich bis Mitte August. Es kommt zu halbseitigen Sperrungen mit Baustellenampeln, die Zufahrt zum Gewerbegebiet bleibt offen. An der Anschlussstelle Sutthausen wird die Abfahrt Richtung Stadt zeitweise gesperrt, Umleitung über Nahne. Zugleich verbessert die Stadt Radwege, Gehwege und die Ampelanlage Wulfter Turm. In Alfhausen sind am Mittwochabend in einer etwa 20-köpfigen Rennradgruppe auf der Üfelner Straße 5 Radfahrer gestürzt. Ein 58 Jahre alter Mann aus Rieste geriet aus ungeklärter Ursache ins Straucheln und fiel. Weitere 4 Fahrer stürzten in der Folge. Ein Beteiligter wurde schwer, 4 weitere leicht verletzt. Die Polizei ermittelt zur Unfallursache. Das waren die aktuellen Meldungen aus unserer Region.

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da war er, der rosaroter Tee von Back. Ganz entspannt hier bei Hase Radio, es ist 16.53 Uhr an diesem Donnerstag. Bleiben wir kurz beim ernsten Blick nach Europa. EVP-Chef Manfred Weber von der CSU sagt ganz klar, die Ukraine soll vollwertiges EU-Mitglied werden. Keine halben Sachen, keine ewige Warteschleife. Bundeskanzler Friedrich Merz hatte ja das Modell einer assoziierten Mitgliedschaft ins Spiel gebracht, also näher dran an Brüssel, aber ohne richtige Stimme am Tisch. Selenskyj nennt das ungerecht und Weber stellt sich da eher an seine Seite. Die Menschen in der Ukraine kämpfen gerade dafür, so leben zu können wie wir in der EU. Und er sagt auch, die Ukraine ist nicht nur Kostenfaktor, sondern am Ende ein Gewinn für Europa. Musikalisch geht's jetzt weiter mit Lost Frequencies, Ciel und Radio Cargo. Hier kommt Listen to Me.

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1: Hier ist Tore, willkommen zu den Nachrichten. Ende Februar hat der US-israelische Angriff auf den Iran zu massiven Flugausfällen in der Golfregion geführt. Zwar fliegen Emirates, Etihad Airways und Qatar Airways seit März wieder, viele europäische Airlines kehren aber erst schrittweise zurück. Air France streicht Dubai und Beirut bis zum 24. Juni, KLM bis zum 9. August teilweise, Lufthansa bis Oktober 2026. Turkish Airlines und LOT haben einige Verbindungen bereits wieder aufgenommen. In Osnabrück werden ab Montag, dem 24. Juni, Teile der Sutthauser Straße und der Hermann-Ehlers-Straße saniert. Die Arbeiten bis Mitte August betreffen auch die Anschlussstelle Sutthausen der Autobahn 30 mit zeitweisen Sperrungen von Abfahrten und Auffahrten. Es gibt Baustellenampeln, Umleitungen für Radfahrer und Maßnahmen zur Verbesserung von Gehwegen, Radverkehr und Ampeln. In Bissendorf hat ein unbekannter Mann bei einem Baumaschinenverleih mehrere Geräte mit falschen Personalien ausgeliehen und nicht zurückgebracht. Nach Polizeiangaben mietete er am 12. Juni einen Minibagger, einen Anhänger und eine Rüttelplatte. Der Schaden liegt im höheren, fünfstelligen Bereich. Die Polizei ermittelt und sucht Zeugen, die Hinweise zu Täter oder Maschinen geben können.
2: Hallo Tore, danke. Aktuell ist es sommerlich warm mit rund 29 Grad. Dazu gibt es eine lockere Wolkendecke und viel Sonne, begleitet von einem ruhigen, angenehmen Lüftchen. Heute bleibt es zunächst freundlich, am Abend werden die Wolken dichter, in der Nacht setzt dann leichter bis mäßiger Regen ein. Die Tiefstwerte liegen knapp über 19 Grad und der Wind legt nur kurz etwas zu. Morgen früh startet der Tag noch grau und nass. Ab Mittag zeigt sich dann aber meist die Sonne und am Nachmittag gibt es oft Postkartenhimmel bei etwa 34 Grad. Übermorgen wird es freundlich gemischt mit nur kurzen Schauern und Temperaturen um 31 Grad bei leichtem bis mittlerem Wind. Der Wind weht aktuell schwach mit Stärke 3 aus Süd und daran ändert sich auch heute Abend nicht viel. Morgen bleibt es ebenfalls bei Stärke 3.
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3: Moin aus dem Feierabend. Hier ist Heiko auf Hase Radio, deinem Sender für Osnabrück und den Landkreis. Schön, dass du dabei bist. Ob im Auto auf der A30, auf dem Sofa in Haßbergen oder noch im Büro in Bramsche. Gleich schauen wir auf ein Thema, das weit weg klingt, aber für unsere Wirtschaft extrem wichtig ist. Warum sich die Lage in der Straße von Hormus auch nach ersten Entspannungen noch monatelang nur langsam normalisieren wird. Und jetzt für dich Sailor Song von Gigi Perez.

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1: Natürlich gibt's auch positive Nachrichten. Hier zum Beispiel.
2: Ende Mai in Conwy, Wales. Am Strand von Penzance passiert das Unfassbare. Laut BBC wird die Küstenwache alarmiert. Drei Teenager sind durch die Flut abgeschnitten. Darunter die 12-jährige Tamika und die 14-jährige Sophia Ann.
1: Das Wasser steigt. Plötzlich erleidet Sophia Ann im Wasser einen epileptischen Anfall. Sie ist nicht ansprechbar. Tamika greift nach Sophia Anns Haaren und zieht sie mit aller Kraft zurück an den Strand.
2: Im Krankenhaus muss mehr Wasser aus Sophia Anns Lungen gepumpt werden. Die Anfälle setzten sich im Krankenwagen fort. Sophia Anns Mutter, Jade McKenna, nennt Tamika eine Heldin. Tamikas Mutter, Shantika, ist schockiert, aber stolz.
1: Wahre Helden. Ein Teenager erhielt eine der höchsten Pfadfinder-Auszeichnungen für eine Wildwasserrettung. Jemand rettete eine im achten Monat schwangere Frau aus einem sinkenden Auto. Und ein 13-Jähriger schwamm ohne Rettungsweste, um seine aufs Meer hinausgetriebene Familie zu retten.

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war Lady Gaga mit The Dead Dance hier bei Hase Radio. 17.16 Uhr ist es gerade. Und während du vielleicht im Auto steckst oder langsam in den Feierabend rutschst, in der Straße von Hormus gibt's vorsichtige Entspannung. Iran und USA haben eine Absichtserklärung unterschrieben, die Meerenge soll wieder für Schiffe öffnen. In den nächsten 30 Tagen soll Teheran Minen räumen, insgesamt gilt das Ganze erstmal 60 Tage. Ein paar Supertanker fahren schon wieder durch, aber viele Reedereien sind noch extrem vorsichtig.

Ohne sichere Seewege gibt's keine bezahlbare Versicherung und ohne Versicherung fährt da kaum jemand durch. Expertinnen und Experten sagen, bis der Ölfluss halbwegs so läuft wie vor dem Krieg, kann es bis Ende September dauern, die volle Stabilität sogar ein Jahr. Wir bleiben für dich dran, jetzt wird's erstmal ein bisschen entspannter. Hier

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war Ed Sheeran mit Camera hier bei Hase Radio. Es ist jetzt 17.27 Uhr. Und wir schauen mal kurz rüber in die Politik. Bayerns Wirtschaftsminister Hubert Aiwanger haut heute ordentlich auf den Tisch. Er stellt sich hinter rund 40 deutsche Konzerne, die in einem Brief an die EU-Spitze sagen: Leute, die Klimapolitik und vor allem der Emissionshandel werden uns zu teuer. Aiwanger spricht von oberpeinlich, von CO2-Ideologie und davon, dass Europa beim Green Deal wirtschaftlich ins Hintertreffen gerät. Die Unternehmen fürchten um Jobs und Wettbewerbsfähigkeit. Also schon ein dicker Move, wenn solche Konzerne geschlossen nach Brüssel schreiben. Wie siehst du das? Mutiger Weckruf oder

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1: Hier sind die wichtigsten Meldungen aus unserer Region mit Hans. In Bissendorf hat ein Unbekannter bei einem Verleihunternehmen mit falschen Personalien einen Hoflader, einen Anhänger und eine Rüttelplatte gemietet und nicht zurückgebracht. Die Polizei schätzt den Schaden auf einen höheren fünfstelligen Betrag und geht von gezielter Identitätsverschleierung aus. Gesucht wird ein etwa 25 bis 28 Jahre alter, etwa 1,85 Meter großer Mann, normaler Statur, mit 3-Tage-Bart und kurzen Haaren. Hinweise nimmt die Polizei Bohmte entgegen. In Osnabrück werden in den Sommerferien Teile der Sutthauser Straße und der Hermann-Ehlers-Straße saniert. Vorarbeiten starten am 22. Juni, der Hauptbau ab dem 24. Juni, voraussichtlich bis Mitte August. Es kommt zu halbseitigen Sperrungen mit Baustellenampeln. Die Zufahrt zum Gewerbegebiet bleibt offen. An der Anschlussstelle Sutthausen wird die Abfahrt Richtung Stadt zeitweise gesperrt. Umleitung über Nahne. Zugleich verbessert die Stadt Radwege, Gehwege und die Ampelanlage Wulfter Turm. In Alfhausen sind am Mittwochabend in einer etwa 20-köpfigen Rennradgruppe auf der Üffelner Straße 5 Radfahrer gestürzt. Ein 58 Jahre alter Mann aus Rieste geriet aus ungeklärter Ursache ins Straucheln und fiel. Weitere 4 Fahrer stürzten in der Folge. Ein Beteiligter wurde schwer, 4 weitere leicht verletzt. Die Polizei ermittelt zur Unfallursache. Das waren die aktuellen Meldungen aus ihrer Lokalredaktion.

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Und da war er, der perfekte Spätnachmittags-Groove. Stay von Miles Smith, hier bei Hase Radio. Es ist 17.53 Uhr an diesem Donnerstag. Während du vielleicht im Auto sitzt oder langsam Richtung Feierabend schlenderst, in Brüssel wird's gerade ziemlich ernst. Die NATO-Verteidigungsminister beraten, wie Europa mehr eigene Muskeln zeigt, weil die USA bei einigen Truppen- und Flugzeugplanungen kürzer tritt. Generalsekretär Mark Rutte sagt, im Ernstfall wären die USA zwar weiter voll dabei, aber bei der Abschreckung sollen jetzt vor allem die Europäer nachlegen. Verteidigungsminister Pistorius meint, wir können vieles auffangen, brauchen aber Zeit. Und aus Washington kommt das Signal, verlasst euch langfristig weniger auf uns. Wir bleiben für dich dran, jetzt aber erstmal wieder Gefühl und Beat. Hier kommt Baby Cherie von Nora und Chris.

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1: Hier ist Tore am Mikrofon. Willkommen zu den Nachrichten. Ende Februar hat der US-israelische Angriff auf den Iran zu massiven Flugausfällen in der Golfregion geführt. Zwar fliegen Emirates, Etihad Airways und Qatar Airways seit März wieder, viele europäische Airlines kehren aber erst schrittweise zurück. Air France streicht Dubai und Beirut bis zum 24. Juni, KLM bis zum 9. August teilweise, Lufthansa bis Oktober 2026. Turkish Airlines und LOT haben einige Verbindungen bereits wieder aufgenommen. In Osnabrück werden ab Montag, dem 24. Juni, Teile der Sutthauser Straße und der Hermann-Ehlers-Straße saniert. Die Arbeiten bis Mitte August betreffen auch die Anschlussstelle Sutthausen der Autobahn 30 mit zeitweisen Sperrungen von Abfahrten und Auffahrten. Es gibt Baustellenampeln, Umleitungen für Radfahrer und Maßnahmen zur Verbesserung von Gehwegen, Radverkehr und Ampeln. In Bissendorf hat ein unbekannter Mann bei einem Baumaschinenverleih mehrere Geräte mit falschen Personalien ausgeliehen und nicht zurückgebracht. Nach Polizeiangaben mietete er am 12. Juni einen Minibagger, einen Anhänger und eine Rüttelplatte. Der Schaden liegt im höheren, fünfstelligen Bereich. Die Polizei ermittelt und sucht Zeugen, die Hinweise zu Täter oder Maschinen geben können.
2: Ja, Tore, ein Blick aufs Wetter. Aktuell ist es sommerlich warm mit rund 29 Grad, lockerer Wolkendeko und viel Sonne. Dazu begleitet dich ein ruhiges, nettes Lüftchen. Heute bleibt es zunächst freundlich, am Abend werden die Wolken dann dichter. In der Nacht folgt leichter bis mäßiger Regen. Die Tiefstwerte liegen knapp über 19 Grad, der Wind legt nur kurz etwas nach. Morgen früh startet der Tag noch grau und nass. Ab Mittag wird es meist sonnig. Am Nachmittag erwartet dich oft ein regelrechter Postkartenhimmel bei etwa 34 Grad. Übermorgen zeigt sich das Wetter freundlich gemischt mit nur kurzen Schauern und Temperaturen um 31 Grad. Es weht ein leichter bis mittlerer Wind. Der Wind weht aktuell schwach mit Stärke 3 aus West. Morgen dann ebenfalls mit Stärke 3.
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3: Es ist kurz nach 6, hier ist Hase Radio und du hörst Osna chillt. Schön, dass du mit dabei bist, egal ob du noch im Feierabendverkehr hängst, schon gemütlich auf dem Sofa liegst oder irgendwo in der Region unterwegs bist. Mach's dir bequem, lass den Tag langsam ausklingen, um die Nachrichten kümmern wir uns später. Jetzt gibt's erstmal was Schönes auf die Ohren. Hier ist für dich Echoes von Tom Walker. Laut aufdrehen und einfach treiben lassen.

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1: Hier ist Hans mit den wichtigsten Meldungen aus unserer Region. Zum Start der neuen Kinowoche empfiehlt Mohammed aus der Hall of Fame in Osnabrück den Horrorfilm Backrooms. Darin erwacht man an einem Ort ohne Ausweg. Endlose gelbe Flure, flackerndes Neonlicht, bedrückende Stille. Aus einer harmlosen Internetlegende wird ein intensiver Horrortrip voller Mystery und Spannung. Für Fans von atmosphärischem Horror ein Muss, aktuell in der Hall of Fame zu sehen. In Alfhausen sind am Mittwochabend in einer etwa 20-köpfigen Rennradgruppe auf der Üfelner Straße 5 Radfahrer gestürzt. Ein 58 Jahre alter Mann aus Rieste geriet aus ungeklärter Ursache ins Straucheln und fiel. Weitere 4 Fahrer stürzten in der Folge. Ein Beteiligter wurde schwer, 4 weitere leicht verletzt. Die Polizei ermittelt zur Unfallursache. Osnabrücks Oberbürgermeisterin Katharina Pötter hat auf dem historischen Marktplatz das neue Bierfest Osnabrück zapft an eröffnet, assistiert vom Bierkönig Gambrinus. Bis Sonntagabend präsentieren mehr als ein Dutzend lokale Gastronomiebetriebe regionale und internationale Bierspezialitäten sowie passende Speisen. Das vom Osnabrücker City Marketing organisierte Fest will den Marktplatz als Treffpunkt stärken. Ein Bühnenprogramm mit DJs, Bands, Tribute-Shows und Bier-Bingo ergänzt das Angebot. Der Eintritt ist an allen Tagen frei. Das

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2: Ich bin Tore, hier sind die Nachrichten. In Bonn ist heute die Klimakonferenz SB64 zu Ende gegangen. Sie bereitete die Weltklimakonferenz COP31 im November in Türkei vor. Fortschritte gab es beim geplanten Mechanismus für eine gerechte Transformation weg von fossilen Energien. Dagegen stocken die Verhandlungen über die Verdreifachung der internationalen Mittel für Klimaanpassung, was Spannungen für die COP31 erwarten lässt. In Osnabrück hat Oberbürgermeisterin Katharina Pötter das neue Bierfest Osnabrück zapft an auf dem historischen Marktplatz vor dem Rathaus eröffnet. Bis Sonntagabend präsentieren 14 örtliche Gastronomiebetriebe regionale und internationale Bierspezialitäten sowie Speisen. Ein abwechslungsreiches Bühnenprogramm begleitet das Festival. Der Eintritt ist an allen Veranstaltungstagen frei. In Alfhausen sind am Mittwochabend auf der Üfelner Straße 5 Rennradfahrer gestürzt und verletzt worden. Nach bisherigen Erkenntnissen der Polizei war eine Gruppe von etwa 20 Fahrern unterwegs, als ein 58 Jahre alter Mann aus Rieste gegen 18 Uhr ins Straucheln geriet und stürzte. 4 Mitfahrer kamen ebenfalls zu Fall. Einer wurde schwer, 4 weitere leicht verletzt. Die Polizei ermittelt zur Unfallursache.
3: Ja, Tore, ein Blick aufs Wetter. Aktuell ist es sommerlich warm mit rund 29 Grad, lockerer Wolkendeko und viel Sonne. Dazu begleitet dich ein ruhiges, nettes Lüftchen. Heute bleibt es zunächst freundlich, am Abend werden die Wolken dann dichter. In der Nacht folgt leichter bis mäßiger Regen. Die Tiefstwerte liegen knapp über 19 Grad, der Wind legt nur kurz etwas nach. Morgen früh startet der Tag noch grau und nass. Ab Mittag wird es meist sonnig. Am Nachmittag erwartet dich oft ein regelrechter Postkartenhimmel bei etwa 34 Grad. Übermorgen zeigt sich das Wetter freundlich gemischt mit nur kurzen Schauern und Temperaturen um 31 Grad. Es weht ein leichter bis mittlerer Wind. Der Wind weht aktuell schwach mit Stärke 3 aus West. Morgen dann ebenfalls mit Stärke 3.
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4: Guten Abend, ihr Lieben, hier ist euer Heiko auf Hase Radio. Willkommen bei Osna Chillt, eurer entspannte Feierabendrunde für Osnabrück und das ganze Umland. Schön, dass ihr mit uns in den Abend gleitet, egal ob ihr noch unterwegs seid, auf dem Sofa liegt oder gemütlich auf dem Balkon sitzt. Macht's euch bequem, dreht ein bisschen lauter. Hier kommt für euch Jennifer Rush mit Destiny auf Hase Radio.

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1: Hier sind die wichtigsten Meldungen aus unserer Region mit Hans. Karl Orffs Carmina Burana wird in Osnabrück als Tanztheater über Wandel, Vergänglichkeit und Gemeinschaft neu gedeutet. Die spanische Choreografin Alba Castillo verbindet Dance Company, Chor, Solistinnen und Solisten sowie Orchester zu einem gleichberechtigten Zusammenspiel von Musik, Gesang und Bewegung. Reduzierte Bühne mit schwarzer Fläche und Leuchtring, prägnantes Licht und klare Kostüme verstärken die Wirkung. Das Osnabrücker Symphonieorchester, große Chöre und die Solistinnen und Solisten sorgen für kraftvolle Präsenz und starken Applaus. Zum Start der neuen Kinowoche empfiehlt Mohammed aus der Hall of Fame in Osnabrück den Horrorfilm Backrooms. Darin erwacht man an einem Ort ohne Ausweg. Endlose gelbe Flure, flackerndes Neonlicht, bedrückende Stille. Aus einer harmlosen Internetlegende wird ein intensiver Horrortrip voller Mystery und Spannung. Für Fans von atmosphärischem Horror ein Muss, aktuell in der Hall of Fame zu sehen. Osnabrücks Oberbürgermeisterin Katharina Pötter hat auf dem historischen Marktplatz das neue Bierfest Osnabrück zapft an eröffnet, assistiert vom Bierkönig Gambrinus. Bis Sonntagabend präsentieren mehr als ein Dutzend lokale Gastronomiebetriebe regionale und internationale Bierspezialitäten sowie passende Speisen. Das vom Osnabrücker City Marketing organisierte Fest will den Marktplatz als Treffpunkt stärken. Ein Bühnenprogramm mit DJs, Bands, Tribute-Shows und Bier-Bingo ergänzt das Angebot. Der Eintritt ist an allen Tagen frei. Das waren die aktuellen Meldungen aus unserer Region.

A Day in Rock History mit Tore Laufenberg. Am 18.06.1942, heute vor 84 Jahren, wurde James Paul McCartney in der Walton Krankenanstalt in Liverpool geboren. Ein Geburtshaus, in dem seine Mutter Mary Patricia als Krankenschwester gearbeitet hatte. Paul kam in eine Stadt, die gerade aus den Schrecken des Blitzes kroch, und in ein Zuhause, in dem Musik kein Luxus war, sondern Alltag. Sein Vater Jim, ehemals Bandleader und Jazzpianist, hielt ein Klavier im Wohnzimmer und lehrte mit Platten und Melodien eine frühe Liebe zur Melodie. Diese einfache musikalische Haushaltsökonomie, ein Mix aus Tanzbandstandards, Cotton-Trade-Arbeitsethik und den rauen Straßen Liverpools, legte die Grundlagen für eine Karriere, die das Gesicht der Popmusik verändern sollte. Das bescheidene Zuhause in Council Housing, später das berühmte 24th Lynn Road, war mehr Werkstatt als Museum. Hier lernte ein Junge Noten zu denken, Hooks zu bauen und Harmonien zu suchen. Der Verlust der Mutter 1956, eine Wunde, die seither in Songs nachklingt, verband Trauer mit Melodie, später sichtbar in Träumen, die zu Let It Be führten. 14 Jahre nach seiner Geburt traf dieser junge John Lennon. Aus dieser Begegnung entstand eines der produktivsten Songwriting-Duos der Musikgeschichte. Mit Lennon, Harrison und Starr formte McCartney nicht nur Hits, sondern neue Möglichkeiten für Studioarbeit, Songstruktur und Popkultur. Die Reise von Walton Hospital zu ausverkauften Arenen, von The Beatles zu Wings und einer Solokarriere mit zahllosen Nummer-1-Singles ist eine Lehrstunde in musikalischer Neugier. Pop, Klassik, Experiment, immer Melodie. Aus dem Krankenhausbett eines Kriegsjahres wuchs einer der erfolgreichsten Komponisten der Popgeschichte. Und jetzt, als musikalische Fortsetzung dieser Lebenslinie, Live and Let Die,

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1: Hier ist Tore, willkommen zu den Nachrichten. In Bonn ist heute die Klimakonferenz SB64 zu Ende gegangen. Sie bereitete die Weltklimakonferenz COP31 im November in Türkei vor. Fortschritte gab es beim geplanten Mechanismus für eine gerechte Transformation weg von fossilen Energien. Dagegen stocken die Verhandlungen über die Verdreifachung der internationalen Mittel für Klimaanpassung, was Spannungen für die COP31 erwarten lässt. In Osnabrück hat Oberbürgermeisterin Katharina Pötter das neue Bierfest Osnabrück zapft an auf dem historischen Marktplatz vor dem Rathaus eröffnet. Bis Sonntagabend präsentieren 14 örtliche Gastronomiebetriebe regionale und internationale Bierspezialitäten sowie Speisen. Ein abwechslungsreiches Bühnenprogramm begleitet das Festival. Der Eintritt ist an allen Veranstaltungstagen frei. In der neuen Kinowoche zeigt die Hall of Fame in Osnabrück den Horrorfilm Backrooms. Der Streifen basiert auf einer Internetlegende über endlose gelbe Flure, flackerndes Neonlicht und bedrückende Stille, aus denen es keinen Ausweg gibt. Mitarbeiter Mohammed erwartet einen atmosphärischen Mix aus Horror, Mystery und Spannung.
2: Ja, Tore, ein Blick aufs Wetter. Aktuell ist es sommerlich warm mit rund 29 Grad, lockerer Wolkendeko und viel Sonne. Dazu begleitet dich ein ruhiges, nettes Lüftchen. Heute bleibt es zunächst freundlich, am Abend werden die Wolken dann dichter. In der Nacht folgt leichter bis mäßiger Regen. Die Tiefstwerte liegen knapp über 19 Grad, der Wind legt nur kurz etwas nach. Morgen früh startet der Tag noch grau und nass. Ab Mittag wird es meist sonnig. Am Nachmittag erwartet dich oft ein regelrechter Postkartenhimmel bei etwa 34 Grad. Übermorgen zeigt sich das Wetter freundlich gemischt mit nur kurzen Schauern und Temperaturen um 31 Grad. Es weht ein leichter bis mittlerer Wind. Der Wind weht aktuell schwach mit Stärke 3 aus West. Morgen dann ebenfalls mit Stärke 3.
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3: Guten Abend, ihr Lieben. Hier ist Heiko auf Hase Radio. Schön, dass ihr bei Osna Chillt mit dabei seid. Macht's euch gemütlich, ob auf dem Sofa, im WG-Zimmer oder noch unterwegs durch Osnabrück und ums Land herum. Wir versorgen euch heute Abend mit entspannter Musik und später auch mit dem Wichtigsten aus unserer Region. Jetzt lehnt euch zurück, atmet einmal tief durch. Hier kommt für euch Taylor Swift mit A Place in This World.

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1: Willkommen zu den Nachrichten, ich bin Tore. Der G7-Gipfel im französischen Evian ist nach 3 Tagen zu Ende gegangen. Präsident Emmanuel Macron sprach von einem objektiv erfolgreichen Treffen und einem Wendepunkt. Die Staats- und Regierungschefs bekannten sich in einer gemeinsamen Erklärung zu geschlossener Unterstützung für die Ukraine und kündigten schärfere Sanktionen gegen den russischen Energiesektor an. Am Donnerstag wollen die EU-Staatschefs darüber weiter beraten. In Osnabrück hat Oberbürgermeisterin Katharina Pötter das neue Bierfest Osnabrück zapft an auf dem historischen Marktplatz vor dem Rathaus eröffnet. Bis Sonntagabend präsentieren 14 örtliche Gastronomiebetriebe regionale und internationale Bierspezialitäten sowie Speisen. Ein abwechslungsreiches Bühnenprogramm begleitet das Festival, der Eintritt ist an allen Veranstaltungstagen frei. In der neuen Kinowoche zeigt die Hall of Fame in Osnabrück den Horrorfilm Backrooms. Der Streifen basiert auf einer Internetlegende über endlose gelbe Flure, flackerndes Neonlicht und bedrückende Stille, aus denen es keinen Ausweg gibt. Mitarbeiter Mohammed erwartet einen atmosphärischen Mix aus Horror, Mystery und Spannung.
2: Ja, Tore, ein Blick aufs Wetter. Aktuell ist es sommerlich warm mit rund 29 Grad, lockerer Wolkendeko und viel Sonne. Dazu begleitet dich ein ruhiges, nettes Lüftchen. Heute bleibt es zunächst freundlich, am Abend werden die Wolken dann dichter. In der Nacht folgt leichter bis mäßiger Regen. Die Tiefstwerte liegen knapp über 19 Grad, der Wind legt nur kurz etwas nach. Morgen früh startet der Tag noch grau und nass. Ab Mittag wird es meist sonnig. Am Nachmittag erwartet dich oft ein regelrechter Postkartenhimmel bei etwa 34 Grad. Übermorgen zeigt sich das Wetter freundlich gemischt mit nur kurzen Schauern und Temperaturen um 31 Grad. Es weht ein leichter bis mittlerer Wind. Der Wind weht aktuell schwach mit Stärke 3 aus West. Morgen dann ebenfalls mit Stärke 3.
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3: Guten Abend, ihr Lieben, hier ist Heiko auf Hase Radio und ihr hört Osna Chillt, eure entspannte Abendschicht für Osnabrück und die ganze Region. Mach's dir gemütlich, lass den Tag langsam ausklingen, ich liefer dir den passenden Sound dazu. Gleich später gibt's natürlich auch noch News von hier aus der Gegend. Jetzt aber erstmal ein richtig guter Track zum Reinkommen. Hier ist Wazuka von Avayon minus Sophia Netzau. Viel Spaß beim Zuhören und Abdriften.

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0: wieder 22 Uhr.
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2: Willkommen zu den Nachrichten, ich bin Tore. Der G7-Gipfel im französischen Evian ist nach 3 Tagen zu Ende gegangen. Präsident Emmanuel Macron sprach von einem objektiv erfolgreichen Treffen und einem Wendepunkt. Die Staats- und Regierungschefs bekannten sich in einer gemeinsamen Erklärung zu geschlossener Unterstützung für die Ukraine und kündigten schärfere Sanktionen gegen den russischen Energiesektor an. Am Donnerstag wollen die EU-Staatschefs darüber weiter beraten. In Osnabrück hat Oberbürgermeisterin Katharina Pötter das neue Bierfest Osnabrück zapft an auf dem historischen Marktplatz vor dem Rathaus eröffnet. Bis Sonntagabend präsentieren 14 örtliche Gastronomiebetriebe regionale und

0: internationale Bierspezialitäten sowie Speisen. Ein abwechslungsreiches Bühnenprogramm begleitet das Festival. Der Eintritt ist an allen Veranstaltungstagen frei. In der neuen Kinowoche zeigt die Hall of Fame in Osnabrück den Horrorfilm Backrooms. Der Streifen basiert auf einer Internetlegende über endlose gelbe Flure, flackerndes Neonlicht und bedrückende Stille, aus denen es keinen Ausweg gibt. Mitarbeiter Mohammed erwartet einen atmosphärischen Mix aus Horror, Mystery und Spannung.
1: Danke, Tore. Im Moment ist es warm bei etwa 23 Grad, sehr wolkig mit leichtem Regen und einem sanften Lüftchen. Der Wind weht aktuell schwach mit Stärke 3 aus Nordost. In der Nacht bleibt es meist grau mit gelegentlichem Nieselregen, zum Morgen hin etwas häufiger, aber weiterhin völlig harmlos. Morgen starten wir noch mit vielen Wolken, doch im Tagesverlauf setzt sich immer mehr die Sonne durch. Am Nachmittag wird es hochsommerlich heiß mit etwa 34 Grad, dazu nur noch wenige Wolken und ein schwacher bis normaler Wind. Am Abend liegen die Temperaturen bei angenehmen 25 Grad. Später setzt erneut etwas leichter Regen ein, begleitet von zeitweise kräftigeren Böen. Der Wind erreicht morgen etwa Stärke 3. Übermorgen wird es morgens kühl, tagsüber um 25 bis 26 Grad, dazu ein Mix aus Sonne und Wolken, trocken und mit mäßigem Wind. Ein perfekter Durchatmetag.
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3: Guten Abend, hier ist Heiko auf Hase Radio, deinem Sender für Osnabrück und die ganze Region. Willkommen zu Castell Bingo. Wir sind gemeinsam unterwegs bis Mitternacht mit viel Musik und ein paar frischen Meldungen aus aller Welt. Mach's dir gemütlich, lass den Tag ausklingen. Und jetzt wird's richtig schön. Hier sind für dich die Indigo Girls mit Closer to Fine.

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1: Willkommen zu den Nachrichten, ich bin Tore. Der G7-Gipfel im französischen Evian ist nach 3 Tagen zu Ende gegangen. Präsident Emmanuel Macron sprach von einem objektiv erfolgreichen Treffen und einem Wendepunkt. Die Staats- und Regierungschefs bekannten sich in einer gemeinsamen Erklärung zu geschlossener Unterstützung für die Ukraine und kündigten schärfere Sanktionen gegen den russischen Energiesektor an. Am Donnerstag wollen die EU-Staatschefs darüber weiter beraten. In Osnabrück hat Oberbürgermeisterin Katharina Pötter das neue Bierfest Osnabrück zapft an auf dem historischen Marktplatz vor dem Rathaus eröffnet. Bis Sonntagabend präsentieren 14 örtliche Gastronomiebetriebe regionale und internationale Bierspezialitäten sowie Speisen. Ein abwechslungsreiches Bühnenprogramm begleitet das Festival. Der Eintritt ist an allen Veranstaltungstagen frei. In der neuen Kinowoche zeigt die Hall of Fame in Osnabrück den Horrorfilm Backrooms. Der Streifen basiert auf einer Internetlegende über endlose gelbe Flure, flackerndes Neonlicht und bedrückende Stille, aus denen es keinen Ausweg gibt. Mitarbeiter Mohammed erwartet einen atmosphärischen Mix aus Horror, Mystery und Spannung.
2: Danke, Tore. Im Moment ist es warm bei etwa 23 Grad, sehr wolkig mit leichtem Regen und einem sanften Lüftchen. Der Wind weht aktuell schwach mit Stärke 3 aus Nordost. In der Nacht bleibt es meist grau mit gelegentlichem Nieselregen, zum Morgen hin etwas häufiger, aber weiterhin völlig harmlos. Morgen starten wir noch mit vielen Wolken, doch im Tagesverlauf setzt sich immer mehr die Sonne durch. Am Nachmittag wird es hochsommerlich heiß mit etwa 34 Grad, dazu nur noch wenige Wolken und ein schwacher bis normaler Wind. Am Abend liegen die Temperaturen bei angenehmen 25 Grad. Später setzt erneut etwas leichter Regen ein, begleitet von zeitweise kräftigeren Böen. Der Wind erreicht morgen etwa Stärke 3. Übermorgen wird es morgens kühl, tagsüber um 25 bis 26 Grad, dazu ein Mix aus Sonne und Wolken, trocken und mit mäßigem Wind. Ein perfekter Durchatmetag.
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1: Guten Abend, hier ist Heiko auf Hase Radio. Du hörst Castell Bingo. Live aus Osnabrück, bis Mitternacht sind wir zusammen unterwegs, durch Musik und ein paar Nachrichten aus aller Welt. Mach's dir gemütlich, lass den Tag hinter dir, wir kümmern uns um den Soundtrack. Und jetzt wird's richtig verträumt, hier kommt When We Kiss von Olli Alexander, bekannt als Years and Years.

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1: Am 18.06.1942, heute vor 84 Jahren, wurde James Paul McCartney in der Walton Krankenanstalt in Liverpool geboren. Ein Geburtshaus, in dem seine Mutter Mary Patricia als Krankenschwester gearbeitet hatte. Paul kam in eine Stadt, die gerade aus den Schrecken des Blitzes kroch, und in ein Zuhause, in dem Musik kein Luxus war, sondern Alltag. Sein Vater Jim, ehemals Bandleader und Jazzpianist, hielt ein Klavier im Wohnzimmer und lehrte mit Platten und Melodien eine frühe Liebe zur Melodie. Diese einfache musikalische Haushaltsökonomie, ein Mix aus Tanzbandstandards, Cotton-Trade-Arbeitsethik und den rauen Straßen Liverpools, legte die Grundlagen für eine Karriere, die das Gesicht der Popmusik verändern sollte. Das bescheidene Zuhause in Council Housing, später das berühmte 24th Lynn Road, war mehr Werkstatt als Museum. Hier lernte ein Junge Noten zu denken, Hooks zu bauen und Harmonien zu suchen. Der Verlust der Mutter 1956, eine Wunde, die seither in Songs nachklingt, verband Trauer mit Melodie, später sichtbar in Träumen, die zu Let It Be führten. 14 Jahre nach seiner Geburt traf dieser Junge John Lennon. Aus dieser Begegnung entstand eines der produktivsten Songwriting-Duos der Musikgeschichte. Mit Lennon, Harrison und Starr formte McCartney nicht nur Hits, sondern neue Möglichkeiten für Studioarbeit, Songstruktur und Popkultur. Die Reise von Walton Hospital zu ausverkauften Arenen, von The Beatles zu Wings und einer Solokarriere mit zahllosen Nummer-1-Singles ist eine Lehrstunde in musikalischer Neugier. Pop, Klassik, Experiment, immer Melodie. Aus dem Krankenhausbett eines Kriegsjahres wuchs einer der erfolgreichsten Komponisten der Popgeschichte. Und jetzt, als musikalische Fortsetzung dieser Lebenslinie, Live and Let Die.

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1: Hier sind die neuesten Meldungen. Ich bin Tore. Der G7-Gipfel im französischen Evian ist nach 3 Tagen zu Ende gegangen. Präsident Emmanuel Macron sprach von einem objektiv erfolgreichen Treffen und einem Wendepunkt. Die Staats- und Regierungschefs bekannten sich in einer gemeinsamen Erklärung zu geschlossener Unterstützung für die Ukraine und kündigten schärfere Sanktionen gegen den russischen Energiesektor an. Am Donnerstag wollen die EU-Staatschefs darüber weiter beraten. In Osnabrück hat Oberbürgermeisterin Katharina Pötter das neue Bierfest Osnabrück zapft an auf dem historischen Marktplatz vor dem Rathaus eröffnet. Bis Sonntagabend präsentieren 14 örtliche Gastronomiebetriebe regionale und internationale Bierspezialitäten sowie Speisen. Ein abwechslungsreiches Bühnenprogramm begleitet das Festival. Der Eintritt ist an allen Veranstaltungstagen frei. In der neuen Kinowoche zeigt die Hall of Fame in Osnabrück den Horrorfilm Backrooms. Der Streifen basiert auf einer Internetlegende über endlose gelbe Flure, flackerndes Neonlicht und bedrückende Stille, aus denen es keinen Ausweg gibt. Mitarbeiter Mohammed erwartet einen atmosphärischen Mix aus Horror, Mystery und Spannung.
2: Am Sonntag überwiegend wolkig bis trüb, stellenweise leichter Regen oder Nieselregen, vor allem von Nordwesten bis Südosten, Lichtblicke am ehesten im Osten, nachmittags auch im Westen, Höchstwerte 4 bis 14 Grad, Wind meist schwach aus Westen, zeitweise mäßig mit frischen Böen im Westen, in der Nacht gebietsweise Regen, lokal Nebel, Tiefstwerte 3 bis 8 Grad, im Schwarzwald und Allgäu um 1 Grad. Montag neblig trüb mit Nieselregen, 5 bis 13 Grad. Dienstag öfter Regen, 6 bis 15
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3: Guten Abend, Nachtmenschen. Hier ist Heiko auf Hase Radio, deinem Sender für Osnabrück und die ganze Region. Schön, dass du noch mit uns wach bist. Wir liefern dir den Soundtrack für deine Nacht und halten dich mit den wichtigsten Nachrichten aus aller Welt auf dem Laufenden. Jetzt wird's entspannt. Hier kommt Jonathan Jeremiah mit Never Gonna.

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1: Hier ist Tore, willkommen zu den Nachrichten. Der G7-Gipfel im französischen Evian ist nach 3 Tagen zu Ende gegangen. Präsident Emmanuel Macron sprach von einem objektiv erfolgreichen Treffen und einem Wendepunkt. Die Staats- und Regierungschefs bekannten sich in einer gemeinsamen Erklärung zu geschlossener Unterstützung für die Ukraine und kündigten schärfere Sanktionen gegen den russischen Energiesektor an. Am Donnerstag wollen die EU-Staatschefs darüber weiter beraten. In der neuen Kinowoche zeigt die Hall of Fame in Osnabrück den Horrorfilm Backrooms. Der Streifen basiert auf einer Internetlegende über endlose gelbe Flure, flackerndes Neonlicht und bedrückende Stille, aus denen es keinen Ausweg gibt. Mitarbeiter Mohammed erwartet einen atmosphärischen Mix aus Horror, Mystery und Spannung. In Osnabrück hat Oberbürgermeisterin Katharina Pötter das neue Bierfest Osnabrück zapft an auf dem historischen Marktplatz vor dem Rathaus eröffnet. Bis Sonntagabend präsentieren 14 örtliche Gastronomiebetriebe regionale und internationale Bierspezialitäten sowie Speisen. Ein abwechslungsreiches Bühnenprogramm begleitet das Festival. Der Eintritt ist an allen Veranstaltungstagen frei.
2: Genau, Tore, schauen wir mal aufs Wetter. Aktuell ist es warm bei etwa 23 Grad, sehr wolkig mit leichtem Regen und einem sanften Lüftchen. In der Nacht bleibt es meist grau mit gelegentlichem Nieselregen, zum Morgen hin etwas häufiger, aber weiterhin völlig harmlos. Morgen starten wir noch mit vielen Wolken, doch im Tagesverlauf setzt sich immer mehr die Sonne durch. Am Nachmittag erreichst du hochsommerliche 34 Grad, dazu gibt es nur noch wenige Wolken und einen schwachen bis normalen Wind. Am Abend pendeln sich die Temperaturen bei angenehmen 25 Grad ein. Später zieht erneut etwas leichter Regen durch, begleitet von zeitweise kräftigeren Böen. Übermorgen wird es spürbar. Am Morgen ist es kühl, tagsüber liegen die Höchstwerte bei 25 bis 26 Grad. Dich erwartet ein Mix aus Sonne und Wolken, es bleibt trocken mit mäßigem Wind, ein perfekter Tag zum Durchatmen. Der Wind weht aktuell schwach mit Stärke 3 aus Süd. So bleibt es auch bis in den Abend. Dabei dreht er auf Nordost. Morgen erreicht der Wind ebenfalls Stärke 3.
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3: Guten frühen Morgen, du Nachtmensch. Schön, dass du mit mir, Heiko, hier bei Hase Radio durch die Stunden streifst. Live aus Osnabrück und drumherum. Gleich gibt's wieder frische News aus aller Welt, aber vorher drehen wir die Zeit ein bisschen zurück. Hier kommt ein echter Instrumental-Klassiker für deine Nachtfahrt. Walk, Don't Run von den Ventures. Lauter machen und genießen.

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0: wieder 2 Uhr.
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2: Hier ist Tore, willkommen zu den Nachrichten. Der G7-Gipfel im französischen Evian ist nach 3 Tagen zu Ende gegangen. Präsident Emmanuel Macron sprach von einem objektiv erfolgreichen Treffen und einem Wendepunkt. Die Staats- und Regierungschefs bekannten sich in einer gemeinsamen Erklärung zu geschlossener Unterstützung für die Ukraine und kündigten schärfere Sanktionen gegen den russischen Energiesektor an. Am Donnerstag wollen die EU-Staatschefs darüber weiter beraten. In der neuen Kinowoche zeigt die Hall of Fame in Osnabrück den Horrorfilm Backrooms. Der Streifen basiert auf einer Internetlegende über endlose gelbe Flure, flackerndes Neonlicht und bedrückende Stille, aus denen es keinen Ausweg gibt. Mitarbeiter Mohammed erwartet einen atmosphärischen Mix aus Horror, Mystery und Spannung. In Osnabrück hat Oberbürgermeisterin Katharina Pötter das neue Bierfest Osnabrück zapft an auf dem historischen Marktplatz vor dem Rathaus eröffnet. Bis Sonntagabend präsentieren 14 örtliche Gastronomiebetriebe regionale und internationale Bierspezialitäten sowie Speisen. Ein abwechslungsreiches Bühnenprogramm begleitet das Festival. Der Eintritt ist an allen Veranstaltungstagen frei.
3: Genau, Tore, schauen wir mal aufs Wetter. Aktuell ist es warm bei etwa 23 Grad, sehr wolkig mit leichtem Regen und einem sanften Lüftchen. In der Nacht bleibt es meist grau mit gelegentlichem Nieselregen, zum Morgen hin etwas häufiger, aber weiterhin völlig harmlos. Morgen starten wir noch mit vielen Wolken, doch im Tagesverlauf setzt sich immer mehr die Sonne durch. Am Nachmittag erreichst du hochsommerliche 34 Grad, dazu gibt es nur noch wenige Wolken und einen schwachen bis normalen Wind. Am Abend pendeln sich die Temperaturen bei angenehmen 25 Grad ein. Später zieht erneut etwas leichter Regen durch, begleitet von zeitweise kräftigeren Böen. Übermorgen wird es spürbar. Am Morgen ist es kühl, tagsüber liegen die Höchstwerte bei 25 bis 26 Grad. Dich erwartet ein Mix aus Sonne und Wolken, es bleibt trocken mit mäßigem Wind, ein perfekter Tag zum Durchatmen. Der Wind weht aktuell schwach mit Stärke 3 aus Süd. So bleibt es auch bis in den Abend. Dabei dreht er auf Nordost. Morgen erreicht der Wind ebenfalls Stärke 3.
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4: Moin aus der Hasestadt, hier ist Heiko bei Schlaflos in Osnabrück auf Hase Radio. Schön, dass du wach bist und mit mir durch die Nacht gehst. Wir checken gleich noch, was in Osnabrück und der Region heute los war, aber jetzt gibt's erstmal was fürs Herz und für die Ohren. Hier kommt Kompass von Lady Antebellum. Laut aufdrehen und treiben lassen.